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1: Ich bin David Riemer. Die schwarz-rote Koalition hat ihren Streit über eine Zuckersteuer auf gesüßte Getränke beigelegt. Der Kompromiss sieht Medienberichten zufolge eine zweistufige Steuer und Ausnahmen für kleinere Hersteller vor. Mit der Zuckersteuer will Finanzminister Klingbeil nicht nur Einnahmen für den Bundeshaushalt generieren, sondern auch Getränkeherstellern einen Anreiz geben, den Zuckergehalt zu senken und ihre Produkte gesünder zu machen. Gegen die Steuer gibt es erhebliche Widerstände. Papst Leo hat Lungenkrebs, das sagten seine Ärzte nach einer Operation des 71-Jährigen. Bei dem Eingriff wurde Leo der untere Lappen der rechten Lunge entfernt. Nach einer Gewebeuntersuchung dann die Gewissheit, es ist Krebs. Kollegin Claudia Wächter in Rom, haben die Ärzte denn schon etwas zu den Heilungschancen gesagt?
2: Ja, die Mediziner hier, die sagen, die Prognose sei gut, vor allem weil der Knoten im Frühstadium entdeckt wurde. Bisher gab es ja auch null Hinweise, dass Leo krank ist. Im Gegenteil, er hält sich fit, treibt Sport und geht nur noch offen mit seiner Krankheit um. Auch nicht selbstverständlich für Päpste. Und überraschend fand ich auch, dass er so gefasst und ruhig am Wochenende erklärte, ich habe einen Lungenknoten.
1: Danke, Claudia Wächter in Rom. Rund 4 Jahre nach den Anschlägen auf die Nord Stream Pipelines in der Ostsee beginnt heute in Hamburg der erste Prozess gegen einen mutmaßlichen Täter. Angeklagt ist ein ukrainischer Staatsangehöriger. Die Bundesanwaltschaft wirft ihm unter anderem Kriegsverbrechen und die Herbeiführung von Sprengstoffexplosionen vor. Er soll gemeinsam mit weiteren Militärangehörigen die Anschläge geplant und ausgeführt haben. Dabei wurden im September 2022 3 der 4 Gasleitungen schwer beschädigt. Zum Fußball. In der Champions League hat der FC Bayern einen weiteren Sieg verpasst. Beim 3:3 gegen Viking Stavanger verspielten die Münchner trotz einer zwischenzeitlichen Führung den Sieg. Nach einer gelb-roten Karte für Michael Olise kassierten die Bayern in Unterzahl kurz vor Spielende den Ausgleich. Bayern-Trainer Kompany kritisierte seine Mannschaft nach der Partie im Interview bei Prime Video.
3: Totale Konzentrationsfehler, nach meiner Meinung auch. Jede Chance im Moment auch für den Gegner ist ein Tor, aber ist keine Ausrede. Es sind auch unsere eigenen Momente, die wir selbst kreieren. Und diese rote Karten ist überblöd, natürlich.
1: RB Leipzig gewann am Abend dagegen sein Heimspiel gegen PSV Eindhoven mit 1:0.
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1: Ich bin David Riemer. Papst Leo leidet nach Angaben seiner behandelnden Ärzte an Lungenkrebs. Dies teilte das Ärzteteam der Gemelli-Klinik in Rom nach einer Operation des 71-Jährigen mit. Bei dem Eingriff sei der untere Lappen der rechten Lunge entfernt worden. Die anschließende Untersuchung habe bestätigt, dass es sich bei dem Knoten um ein sogenanntes Lungenadenokarzinom handele. Bundespräsident Steinmeier hat den SPD-Politiker Alexander Schweizer zum neuen Bundesarbeitsminister ernannt. Steinmeier überreichte dem 53-Jährigen dazu die Ernennungsurkunde. Schweizer wird Nachfolger von Bärbel Baas. Sie hatte ihren sofortigen Rücktritt als Ministerin und als SPD-Vorsitzende erklärt. Die Ernennung nutzte Steinmeier auch für mahnende Worte an die Adresse der Koalition. Er sagte:
2: Mit dem heutigen Wechsel im Kabinett bleibt die Bundesregierung auf allen Positionen besetzt. Zugleich bleiben die Erwartungen der Deutschen bestehen. Zuallererst die Erwartung, dass die Erneuerung unseres Landes gelingt. Diese Aufgabe fordert von allen Verantwortlichen Disziplin, gegenseitiges Vertrauen und die Bereitschaft zum Kompromiss.
1: Bundespräsident Steinmeier. Im Dezember will sich in Sachsen-Anhalt der AfD-Politiker Ulrich Siegmund als Ministerpräsident zur Wahl stellen. Die CDU-Fraktion will dann noch vor der Wahl den Saal verlassen. Um so dem Verdacht aus dem Weg zu gehen, aus den CDU-Reihen könnte es Stimmen für einen AfD-Ministerpräsidenten geben.
3: Es war offenbar nicht leicht für die 15 CDU-Abgeordneten, sich auf dieses ungewöhnliche Vorgehen zu einigen. Über 3 Stunden diskutierten sie hinter verschlossenen Türen in einem Raum im Landtag hier in Magdeburg. Anschließend verkündete Fraktionschef Sven Schulze das Ergebnis. 14 Abgeordnete stimmten zu. Einer will nochmal juristische Beratung in Anspruch nehmen. Und warum das Ganze? Vor einer Woche hatte der AfD-Landtagspräsident 4 Stimmen mehr bekommen, als AfD und BSW zusammen eigentlich haben. Es folgten Spekulationen, CDU-Abgeordnete könnten mit Ja gestimmt haben. Aus Magdeburg, Dörte Hein.
1: Der mit 120 Millionen Euro maximal gefüllte Euro-Jackpot geht nach Nordrhein-Westfalen. Ein Lottospieler oder eine Tippgemeinschaft hat die richtige Zahlen getippt, teilte Westlotto mit. Damit ist der deutsche Lotterie-Rekordgewinn eingestellt. Laut dem Online-Anbieter Lotto24 stammt der Gewinner aus dem Kreis Mettmann und ist 35 Jahre alt.
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1: Ich bin David Riemer. Union und SPD wollen eine Steuer auf stark gezuckerte Getränke einführen. Um die Details wurde lange gestritten, jetzt gibt es eine Einigung. Der Kompromiss sieht Medienberichten zufolge eine zweistufige Steuer und Ausnahmen für kleinere Hersteller vor. Mit der Zuckersteuer will Finanzminister Klingbeil nicht nur zusätzliches Geld in den Staatshaushalt spülen, sondern auch Getränkeherstellern einen Anreiz geben, den Zuckergehalt zu senken und ihre Produkte gesünder zu machen. Papst Leo hat Lungenkrebs, das teilten seine Ärzte nach einer Operation des 71-Jährigen mit. Bei dem Eingriff wurde Leo der untere Lappen der rechten Lunge entfernt. Nach einer Gewebeuntersuchung stand dann fest, es ist Krebs.
2: Eine Schreckensnachricht für viele Gläubige. Leo selbst, sagen seine Ärzte hier, habe damit gerechnet, dass es Krebs ist. Seine Prognose sei aber gut, da der Tumor im Frühstadium entdeckt wurde. Etwa 1,5 Stunden wurde der Papst hier operiert. Alles lief wie geplant und einige Zeit später fragte er schon nach seinem Abendbrot. Erst am Wochenende hatte Leo, der sich immer fit hält, völlig überraschend erklärt, er habe einen Lungenknoten. Aus Rom. Claudia Wächter.
1: Der wohl spektakulärste Sabotageakt der deutschen Nachkriegsgeschichte steht von heute an im Zentrum eines Strafprozesses. Rund 4 Jahre nach den Anschlägen auf die Nord Stream Pipelines in der Ostsee muss sich ein Ukrainer vor dem Oberlandesgericht Hamburg als erster der mutmaßlichen Täter verantworten.
3: Am 26. September 2022 detonierten in etwa 80 Metern Tiefe mehrere Sprengsätze. Sie rissen Lecks in die Pipelines, die ursprünglich russisches Gas durch die Ostsee transportieren sollten. Laut Anklage soll der Ukrainer Drahtzieher der Sabotageaktion gewesen sein. Er und 6 weitere sollen Wochen vorher mit einer gecharterten Segeljacht von Rügen aus gestartet sein. Bei Tauchgängen soll die Gruppe 4 mit Zeitzündern versehene Sprengsätze zum Meeresboden gebracht haben. Tanja Wagner, Nachrichtenredaktion.
1: Zum Fußball. In der Champions League hat der FC Bayern einen weiteren Sieg verpasst. Beim 3:3 gegen Viking Stavanger verspielten die Münchner trotz einer zwischenzeitlichen Führung den Sieg. Nach einer gelb-roten Karte für Michael Olise kassierten die Bayern in Unterzahl kurz vor Spielende den Ausgleich. RB Leipzig gewann dagegen sein Heimspiel gegen PSV Eindhoven mit 1:0.
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0: Das sind Texas. Let's work it out. Hier auf Radio 38 um 5:30.
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0: Und wir schauen mal aufs Thermometer. 11 Grad haben wir gemessen in Hohenegelsen an der Grundschule, 10 Grad in Seelde am Schützenverein und nochmal 10 Grad in Goslar am Kahnteich. Heute gibt es einen Mix aus Sonne und Wolken. Nach größerem Regen sieht es bisher nicht aus. Die Werte bei bis zu 15 Grad. In der Nacht verschwinden die Wolken sogar fast komplett und die Werte fallen auf 5 bis 7 Grad.
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0: Ich bin Alina Wallin. Einen schönen guten Morgen. Und wieder hat in Wolfsburg ein Müllcontainer gebrannt. Wieder im Stadtteil Westhagen in der Eisenacher Straße. Torben Schulz aus der Radio 38 Aktuell Redaktion mit den Einzelheiten.
1: Unbekannte setzten den Container am Montagabend gegen 9 in Brand, wie die Polizei mitteilte. Ob es einen Zusammenhang zu den 6 Feuern vom Wochenende gibt, wird derzeit ermittelt. Die Polizei geht von Brandstiftung aus. In der Nacht auf Sonntag brannten bereits 2 Container in der Wolfsburger Innenstadt, und zwar in der Ganghofer Straße und im Immermannhof. Am Sonntagabend dann standen 2 weitere Container in Flammen in der Tiergartenbreite im Andersenweg und am Steimker Berg im Walter-Flecksweg. Schließlich brannten in der Nacht zu Montag 2 Container in der Eisenacher Straße in Westhagen. Die Feuerwehr löschte die Brände, verletzt wurde niemand.
0: Zeugen, die Hinweise zu verdächtigen Personen geben können oder Beobachtungen gemacht haben, melden sich bitte bei der Polizei Wolfsburg. Die Mobilität in Helmstedt soll nicht nur entwickelt werden, es sollen auch alle Bürgerinnen und Bürger gleichberechtigt daran teilhaben können. Mit dem Projekt MORE, Mobilität regional entwickeln, soll die bestehende Verkehrslandschaft nachhaltig analysiert werden. Daher hat der Verkehrsverbund Großraum Braunschweig als führender Projektträger zu einem Arbeitstreffen eingeladen. Um alle teilhaben zu lassen, müssten alle Barrieren lückenlos erfasst werden, sowohl an Haltestellen als auch in den Apps, heißt es vom Landkreis. Auch E-Ladestationen und Radwege sollten in die Planung einfließen, genauso wie Interessenvertretungen und Bürgermeinungen. Nur so könne das System dem demografischen Wandel standhalten. Auch in den Herbstferien wird auf den Straßen der Region fleißig gebaut. Der Landkreis Gifhorn saniert die K7 zwischen Oerl und dem Kreisverkehrsplatz an der K122. Dafür ist eine Vollsperrung notwendig. Begonnen wird mit Fräsarbeiten, heißt es aus dem Kreishaus. Danach werden eine Asphaltbinderschicht und eine Asphaltdeckschicht aufgetragen. Die Markierungen sollen am 23. Oktober starten, damit der Verkehr ab dem 26. Oktober wieder fließen kann. Zum ersten Mal wird ein neuartiges Mischgut als Deckschichtmaterial genutzt. Dadurch soll die Standzeit länger und die Spurrinnenbildung reduziert werden. Eine Umleitung führt von Hankensbüttel über die B244 bis Repke, über die K8 bis Langwedel und die K87 nach Oerl in Gegenrichtung umgekehrt.
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3: Um 6:03 habt ihr noch weitestgehend freie Fahrt. Auf der A391 Gifhorn Richtung Braunschweig ist die Einfahrt Wenden gerade gesperrt. Da haben wir einen Liegenbleiber, sonst sehen wir nur Blitzer. Und zwar immer noch in Braunschweig, Berliner Straße und Münchenstraße, in Wolfsburg, Heinrich-Nordhoff-Straße, in Peine auf AB 444 und in Lebenstedt auf der Peiner Straße. Dann in Engerode in der Ortsdurchfahrt, Heiningen-Hauptstraße und Esbeck-Hauptstraße und in Ottfriesen auf der Lutherschen Straße. Wenn ihr mehr gesehen habt, mehr Blitzer oder Staus, ruft uns an oder schickt uns eine WhatsApp-Nachricht unter der 0800 1x6 und 3x die 38. Eine gute Fahrt wünschen wir euch.
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3: Und wir feiern schon wieder Bergfest. Mittendrin in der Woche sind wir, mittendrin im Monat, natürlich auch wieder mittendrin in euren Lieblingssongs. Wir hören hier Jojo mit Leaf. Schönen guten Morgen.
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1: Mark Amber, The Proof.

0: Michael Schulte, Beautiful Reason, hier auf Radio 38, um knapp 5 vor 6. Wir gehen gleich zurück in die 80er Jahre mit unserem 80er Flashback und werden richtig schön soulig mit Alexander O'Neill mit Criticize. Das Ganze hier in weniger als einer Minute.
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0: Alexander O'Neill. Criticize hier auf Radio 38 um eine Minute vor sechs.
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0: 11 Grad haben wir gemessen in Lebenstedt im Stadtpark. Nochmal 11 Grad in Oberg am Rittergut und auch 11 Grad in Königslutter am Wasserfall. Ja, schön heute. Ein Mix aus Sonne und Wolken gibt's heute. Nach größerem Regen sieht's eher nicht aus. Die Werte so bei bis zu 15 Grad. In der Nacht verschwinden die Wolken sogar fast komplett und die Werte fallen auf 5 bis 7 Grad.
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2: Ich bin Diana Kramer. Die schwarz-rote Koalition hat ihren Streit über eine Zuckersteuer auf gesüßte Getränke beigelegt. Der Kompromiss sieht nach Informationen des Redaktionsnetzwerks Deutschland eine zweistufige Steuer und Ausnahmen für kleinere Hersteller vor. Die Zuckersteuer soll demnach heute im Kabinett beschlossen werden.
3: Ab Juli kommenden Jahres soll die Zuckersteuer bereits in Kraft treten. Finanzminister Klingbeil will damit zusätzliches Geld für den Bundeshaushalt einnehmen. Ihm geht es aber auch darum, den Getränkeherstellern einen Anreiz zu geben, den Zuckergehalt zu senken und ihre Produkte gesünder zu machen. Gegen die Steuer gibt es allerdings weiterhin Widerstand. Mehrere Agrar- und Verbraucherschutzminister der Union etwa sprechen sich dagegen aus. Begründung: Eine Zuckersteuer belastet den Kauf bestimmter Lebensmittel unnötigerweise zusätzlich. David Riemer, Nachrichtenredaktion.
2: Papst Leo XIV. Ist an Lungenkrebs erkrankt. Das haben seine behandelnden Ärzte in Rom mitgeteilt. Bei einer Operation wurde dem 71-Jährigen der untere Teil des rechten Lungenflügels entfernt. Untersuchungen hatten ergeben, dass der entfernte Knoten bösartig war. Der Papst soll sich jetzt etwa eine Woche im Krankenhaus erholen. Sich die Bewerbung von ChatGPT und Co. schreiben zu lassen, kann unter Umständen nachteilig sein. Denn weil immer mehr Bewerber zu dieser Methode greifen, setzen auch Personalabteilungen in Deutschland zunehmend KI-Systeme ein, um Bewerbungen auszusortieren. Das hat eine Umfrage der Jobseite Indeed ergeben.
4: KI lässt die Zahl von Bewerbungen steigen und das wirkt sich auf die Bewertung der Unterlagen aus. Rund die Hälfte der befragten Firmen hält Anschreiben mittlerweile für wenig aussagekräftig. Und gut 40% sortieren Bewerbungen, die offensichtlich KI-generiert sind, direkt aus. Gleichzeitig ist die Zeit in den Personalabteilungen knapp. Über ein Drittel nimmt sich gerade mal eine Minute zur Beurteilung einer Bewerbung. Immer mehr setzen daher selbst KI zur Vorauswahl ein. Dabei werden Bewerbungen teilweise aussortiert, ohne dass ein Mensch einen Blick darauf wirft. Tanja Wagner, Nachrichtenredaktion.
2: Zum Fußball. In der Champions League hat der FC Bayern einen weiteren Sieg verpasst. Bei Viking Stavanger verspielten die Münchner eine zwischenzeitliche Führung. Am Ende stand es 3:3. RB Leipzig gewann dagegen sein Heimspiel gegen Eindhoven mit 1:0.
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0: Um 6:02 haben wir noch keine Staus. Geblitzt wird immer noch in Braunschweig, Berliner Straße und Münchenstraße, dann in Wolfsburg auf der Heinrich-Nordhoff-Straße und in Peine auf der B444. Einmal Lebenstedt, Peiner Straße, in Engerode in der Ortsdurchfahrt, in Heiningen in der Hauptstraße und in Esbeck in der Hauptstraße und in Nordfriesen kann es teuer werden auf der Lutherschen Straße. Wenn ihr mehr gesehen habt, Blitze oder Staus, dann gerne hier anrufen oder uns eine WhatsApp-Nachricht schicken unter der 0800 1x6 und 3x38. Eine gute Fahrt wünschen wir euch.
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0: Um 6:02 und hier gibt's gleich ein bisschen Frühstück. Und zwar Frühstück, Gedanken, Futter, Frühstück fürs Gehirn mit unserem Wissen to go. Und auch da geht's heute um die Wurst. Nach nur zwei Songs, wir hören Leonie und Callum Scott mit Stay. Ich wünsche einen schönen guten Morgen.
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0: Kylie Minogue, All the Lovers hier auf Radio 38 um 10 nach 6. Ja, ein schönes Glas saure Gurken, ein frisches Heidebrot und dazu ein ordentlicher Schlag Teewurst. Ich erinnere mich, Teewurst habe ich als Kind vor allem immer ganz gerne gegessen. Ja, gerne mit saurer Gurke oben drauf und dazu vielleicht sogar noch einen Tee zum Abendbrot, jetzt nicht gerade zum Frühstück. Ja, aber die Frage stellt sich natürlich schon, wie ist das eigentlich mit der Teewurst? Warum eigentlich Teewurst? Ist da Tee drin? Muss ich die ziehen lassen? Packe ich jetzt die Wurst in heißes Wasser für 5 Minuten? Nein, natürlich nicht. Aber Burkhard aus Wenden sagt, das ist schon eine Frage. Warum sagt man eigentlich Teewurst? Was hat die Wurst mit Tee zu tun? Burkhard, ich habe mich schlau gemacht, was rausgefunden, der ist für dich.
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0: Über Jahrzehnte ist es schon in aller Munde, das Wort Teewurst. Ja, und doch ist seine Bedeutung unklar. Ist Tee in der Wurst oder verleiht der Tee dieser Wurst ihren fein würzigen Geschmack? Wird die Wurst mit Hilfe von Teeextrakten geräuchert? Rügenwalde in Hinterpommern im heutigen Polen galt schon Ende des 18. Jahrhunderts als die Stadt der Wurstspezialitäten. Wie zu damaliger Zeit üblich gab es am Nachmittag Tee. Die Fleischermeister von Rügenwalde bevorzugten dazu einen herzhaften Imbiss und ließen sich statt süßer Backwaren die neuartige feine Streichwurst schmecken. Rasch entwickelte sich diese Wurstsorte zur ständigen Beigabe zum Nachmittagstee und so bürgerte sich nach und nach auch außerhalb der Stadt Rügenwalde der Name Teewurst ein. Habt ihr auch eine Frage an unsere Wissen2Go-Redaktion? Schreibt uns eine Mail an redaktion@radio38.de.

Amigos Santos, why don't you stay here auf Radio 38 um 6.16 Uhr. Wir schauen aufs Thermometer und auf die Straßen. Mit rund 11 Grad sind wir derzeit unterwegs. Heute gibt es einen Mix aus Sonne und Wolken, einigermaßen angenehm. Nach größerem Regen sieht es bisher auch nicht aus, die Werte so bei bis zu 15 Grad. In der Nacht verschwinden die Wolken dann fast komplett und die Werte fallen auf 5 bis 7 Grad. Größere Staus haben wir derzeit nicht. Geblitzt wird immer noch in Braunschweig, Berliner Straße und Münchenstraße, dann in Wolfsburg auf der Heinrich-Nordhoff-Straße und in Peine auf AB 444. Einmal Lebenstedt, Peiner Straße, in Engerode in der Ortsdurchfahrt, in Heiningen auf der Hauptstraße und in Esbeck auf der Hauptstraße und nochmal Ottfriesen auf der Lutherschen Straße. Wenn ihr mehr gesehen habt, Blitzer oder Staus, ruft uns an oder schickt uns eine WhatsApp-Nachricht unter der 0800 1x6 und 3x die 38. Eine gute Fahrt wünschen wir euch, eine relaxte Fahrt wünschen wir euch jetzt mit Frankie Goes to Hollywood und Relax.

0: 6:09.
1: Miles Smith, nice to meet you hier auf Radio 38 um 6:23. Wieder hat in Wolfsburg ein Müllcontainer gebrannt, wieder im Stadtteil Westhagen, wieder in der Eisenacher Straße. Alle Einzelheiten dazu und Neuigkeiten aus der Region gibt's hier in rund 6 Minuten in unseren Regionalnachrichten.
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0: Rita Ora. Mit Anywhere hier auf Radio 38 um eine Minute vor halb sieben.
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0: 11 Grad haben wir gemessen in Meine an der Freiwilligen Feuerwehr. Nochmal 11 Grad in Schöningen am Schloss und 11 Grad in Werlaburgdorf an der Johanneskirche. Ja, heute mal wieder so ein bisschen angenehmer. Es gibt einen Mix aus Sonne und Wolken. Nach größerem Regen sieht es bisher eher nicht aus. Wir kommen wohl weitestgehend trocken durch den Mittwoch. Die Werte waren bis zu 15 Grad. In der Nacht verschwinden die Wolken dann fast komplett. Und die Werte in der Nacht liegen bei 5 bis 7 Grad.
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2: Ich bin Anina Wollin. Einen schönen guten Morgen. Und wieder hat in Wolfsburg ein Müllcontainer gebrannt. Wieder im Stadtteil Westhagen in der Eisenacher Straße. Torben Schulz aus der Radio 38 aktuell Redaktion mit den Einzelheiten.
3: Unbekannte setzten den Container am Montagabend gegen 9 in Brand, wie die Polizei mitteilte. Ob es einen Zusammenhang zu den 6 Feuern vom Wochenende gibt, wird derzeit ermittelt. Die Polizei geht von Brandstiftung aus. In der Nacht auf Sonntag brannten bereits 2 Container in der Wolfsburger Innenstadt, und zwar in der Ganghofer Straße und dem Immermannhof. Am Sonntagabend dann standen 2 weitere Container in Flammen in der Tiergartenbreite im Andersenweg und am Steimker Berg im Walter Flecksweg. Schließlich brannten in der Nacht zu Montag 2 Container in der Eisenacher Straße in Westhagen. Die Feuerwehr löschte die Brände, verletzt wurde niemand.
2: Zeugen, die Hinweise zu verdächtigen Personen geben können oder Beobachtungen gemacht haben, melden sich bitte bei der Polizei Wolfsburg. Die Mobilität in Helmstedt soll nicht nur entwickelt werden, es sollen auch alle Bürgerinnen und Bürger gleichberechtigt daran teilhaben können. Mit dem Projekt MORE, Mobilität regional entwickeln, soll die bestehende Verkehrslandschaft nachhaltig analysiert werden. Daher hat der Verkehrsverbund Großraum Braunschweig als führender Projektträger zu einem Arbeitstreffen eingeladen. Um alle teilhaben zu lassen, müssten alle Barrieren lückenlos erfasst werden, sowohl an Haltestellen als auch in den Apps, heißt es vom Landkreis. Auch E-Ladestationen und Radwege sollten in die Planung einfließen, genauso wie Interessenvertretungen und Bürgermeinungen. Nur so könne das System dem demografischen Wandel standhalten. Auch in den Herbstferien wird auf den Straßen der Region fleißig gebaut. Der Landkreis Gifhorn saniert die K7 zwischen Oerl und dem Kreisverkehrsplatz an der K122. Dafür ist eine Vollsperrung notwendig. Begonnen wird mit Fräsarbeiten, heißt es aus dem Kreishaus. Danach werden eine Asphaltbinderschicht und eine Asphaltdeckschicht aufgetragen. Die Markierungen sollen am 23. Oktober starten.

0: warten, damit der Verkehr ab dem 26. Oktober wieder fließen kann. Zum ersten Mal wird ein neuartiges Mischgut als Deckschichtmaterial genutzt. Dadurch soll die Standzeit länger und die Spurrinnenbildung reduziert werden. Eine Umleitung führt von Hankensbüttel über die B244 bis Repke, über die K8 bis Langwedel und die K87 nach Örrel in Gegenrichtung umgekehrt.
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2: Um 6:58 haben wir noch keine größeren Staus. Geblitzt wird natürlich wieder. Und zwar immer noch in Braunschweig, Berliner Straße und Münchenstraße, in Wolfsburg auf der Heinrich-Nordhoff-Straße und in Peine auf der B444. Einmal Lebenstedt, Peiner Straße, in Engerode in der Ortsdurchfahrt, dann in Heiningen auf der Hauptstraße und auch in Esbeck auf der Hauptstraße. In Reinsdorf stehen sie auf der alten Dorfstraße und in Ottfriesen kann es teuer werden auf der Lutherschen Straße. Wenn ihr mehr gesehen habt, Blitzer oder Staus, ruft uns an oder schickt uns eine WhatsApp-Nachricht unter der 0800 1x6 und 3x38. Eine gute Fahrt wünschen wir euch.
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2: Es ist klein, es trägt einen Hut und regelt seit Jahrzehnten den Fußgängerverkehr. Das Ostampelmännchen. Ja, kennen wir alle. Das feiert diese Woche 65-jährigen Geburtstag und das ist Grund für uns das Ostampelmännchen, das weltweit Erfolg feiert oder gefeiert hat auch, ja, genauer mal anzusehen und vor allem auch seine teils schrägen Verwandten, die es auch bei uns in der Region gibt. Das Ganze hier in rund 3 Minuten. Jetzt hören wir hier Olivia Dean mit So Easy to Fall in Love. Ich wünsche einen schönen guten Morgen.
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0: Das ist ein sehr schöner Song von Olivia Dean hier auf Radio 38 um 6.36 Uhr. Ja, es ist klein, trägt Hut, regelt seit Jahrzehnten den Fußgängerverkehr. Ja, ich bin selber ein bisschen überwältigt, denn das Ostampelmännchen, das feiert diese Woche 65-jährigen Geburtstag. Ja, Happy Birthday. Am 13. Oktober 1961, da stellte der Verkehrspsychologe Karl Peglau seine Entwürfe dem Ostberliner DDR-Verkehrsministerium vor. Ja, und prägte weniger Zeit später das Stadtbild. Über Jahrzehnte hinweg weltweit ist das Ding bekannt. Und in den Nachwendejahren, ja, da wurde das Ostampelmännchen zur Kultfigur. Aber nicht nur das Ostampelmännchen, es gibt daneben noch viele teils schräge Verwandte zu entdecken, auch bei uns in der Region. Maria aus unserem Radio 38-Team, ja, hat uns mal ein paar mitgebracht.
1: Es ist das Symbol der Stadt Wolfsburg, der Wolf. Und seit diesem Sommer ist er an der Fußgängerampel in der Pestalozzi-Allee zu sehen. In Braunschweig gibt es seit einigen Jahren gleichgeschlechtliche Paare, die Rot- und Grünphasen anzeigen, beispielsweise auf dem Bohlweg. Im Harz, da tanzen die Hexen und Teufel nicht nur rum, in Wernigerode schmücken sie auch die Fußgängerampeln. Das Ampelmännchen ist mittlerweile deutschlandweit zum Marketing-Symbol für Städte geworden. So steht in Emden, der Geburtsstadt von Otto Walkes, eine Ampel mit Otto-Ampelmännchen. In Mainz regeln die Mainzelmännchen an einigen Ecken den Verkehr und in Trier Karl Marx. Die Liste lässt sich beliebig verlängern. Der Rattenfänger in Hameln, die Bremer Stadtmusikanten oder Ernie und Bert in Hamburg.
0: Ja, das wäre super, wusste ich auch noch nicht. Vielen Dank dafür, Marie. Ja, ob nur Wolf, Hexe, Mainzelmännchen, Ernie und Bert, die Fußgängerampeln in Deutschland sind längst mehr als nur rot und grün und sorgen nebenbei auch dann wirklich für den ein oder anderen Hingucker. Ja, und wo wir schon bei rot und grün sind, spielen wir nochmal zwei Farben. Two Colors mit Love Fool. Wenn das nicht eine grimme, preisverdächtige Überleitung war, dann weiß ich es aber auch nicht. Ich wünsche einen schönen Mittwoch.

R.E.M. mit Shiny Happy People hier auf Radio 38 um 7:15. Ja, die Jungs hier, die sind auch Shiny Happy People. NSYNC hören wir mit Better Place. Schönen guten Morgen.

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0: Brian Ferry ist das. Und so ist auch der Song Slave to Love hier auf Radio 38 um 7 Uhr.
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0: 11 Grad haben wir gemessen in Meinersen am Niedrigseilgarten. Nochmal 11 Grad in Peine am Stadttheater und 11 Grad in Nordsteimke am Rittergut. Heute gibt es einen Mix aus Sonne und Wolken. Nach größerem Regen sieht es bisher eher nicht aus. Die Werte bei bis zu 15 Grad. In der Nacht verschwinden die Wolken dann fast komplett und die Werte fallen so auf 5 bis 7 Grad.
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2: Ich bin Diana Kramer. Die schwarz-rote Koalition hat ihren Streit über eine Zuckersteuer auf gesüßte Getränke beigelegt. Der Kompromiss sieht eine zweistufige Steuer und Ausnahmen für kleinere Hersteller vor, berichtet das RND. Mit der Zuckersteuer will Bundesfinanzminister Lars Klingbeil zusätzliche Einnahmen für den Bundeshaushalt generieren und gleichzeitig Getränkeherstellern einen Anreiz geben, den Zuckergehalt zu senken und ihre Produkte so gesünder zu machen. Die Zuckersteuer soll heute im Kabinett beschlossen werden. Schocknachricht am späten Abend aus dem Vatikan. Papst Leo XIV. Hat Lungenkrebs. Das gaben seine Ärzte nach einer Operation des 71-Jährigen bekannt. Bei dem Eingriff wurde Leo der untere Teil der rechten Lunge entfernt. Nach einer Gewebeuntersuchung stand dann fest, es ist Krebs.
3: Eine Schreckensnachricht für viele Gläubige. Leo selbst, sagen seine Ärzte hier, habe damit gerechnet, dass es Krebs ist. Seine Prognose sei aber gut, da der Tumor im Frühstadium entdeckt wurde. Etwa 1,5 Stunden wurde der Papst hier operiert. Alles lief wie geplant und einige Zeit später fragte er schon nach seinem Abendbrot. Erst am Wochenende hatte Leo, der sich immer fit hält, völlig überraschend erklärt, er habe einen Lungenknoten. Claudia Wächter, Rom.
2: Rund 4 Jahre nach den Anschlägen auf die Nord Stream Pipelines in der Ostsee beginnt in Hamburg der erste Prozess gegen einen der mutmaßlichen Täter. Angeklagt ist ein ukrainischer Staatsangehöriger. Die Bundesanwaltschaft wirft ihm unter anderem Kriegsverbrechen und die Herbeiführung von Sprengstoffexplosionen vor. Er soll gemeinsam mit weiteren Militärangehörigen die Anschläge geplant und ausgeführt haben. Dabei wurden im September 2022 3 der 4 Gasleitungen schwer beschädigt. Zum Fußball. Der FC Bayern hat in der Champions League einen weiteren Sieg verpasst. Trotz zwischenzeitlicher Führung reichte es gegen Viking Stavanger am Ende nur zu einem 3:3. Kritik von Bayern-Trainer Kompany nach dem Spiel bei Prime Video.
4: Totale Konzentrationsfehler, nach meiner Meinung auch. Wir waren einfach nicht schlau. Nicht gegen Augsburg, wo wir dann nach 8 Sekunden ein Gegentor bekommen. Nicht heute, wo wir nach 1,5 Minuten ein Gegentor bekommen. Ein bisschen Übermut und dann einfach jede Chance im Moment auch für den Gegner ist ein Tor.
2: Besser lief's für RB Leipzig. Die Sachsen gewannen ihr Heimspiel gegen Eindhoven mit 1:0.
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0: Um 7:03 schauen wir erstmal auf die A2 Braunschweig Richtung Hannover. Zwischen Braunschweig-Watenbüttel und Peine-Ost gibt es eine ungesicherte Unfallstelle. Da haben wir gerade so ein bisschen stockenden Verkehr. Dann A391 Gifhorn Richtung Braunschweig. Die Einfahrt Braunschweig-Wenden ist gerade gesperrt. Da haben wir einen Liegenbleiber. Polizei ist vor Ort. Ein bisschen Geduld wieder in Braunschweig. A36 Stadt einwärts, etwas stockender Verkehr in Höhe Heidberg und auf der B1 Fächerde Richtung Braunschweig, da staut sich in Höhe Raffturm. Geblitzt wird natürlich auch und zwar stehen sie wieder in Braunschweig auf der Berliner Straße und Münchenstraße, in Wolfsburg Heinrich-Nordorf-Straße sowie im Steimker Werk auf der Nord-Steimker Straße, in Peine immer noch B444, genauso in Lebenstedt auf der Peiner Straße und in Engerode in der Ortsdurchfahrt, dann in Heiningen auf der Hauptstraße und auch in Esbeck auf der Hauptstraße, in Reinsdorf auf der Alten Dorfstraße und in Ottfriesen auf der Lutherschen Straße. Wenn ihr mehr gesehen habt, Blitzer oder Staus, ruft uns an oder schickt uns eine WhatsApp-Nachricht unter der 0800 1x6 und 3x38. Eine gute Fahrt wünschen wir euch.
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0: Vor rund 5 Jahren, vielleicht auch vor 4 Jahren, bin ich in meine Wohnung gezogen und seitdem habe ich im Bettkasten eine riesengroße Tüte mit alten Steckdosen, kaputte Tastaturen für den Computer, ein olles Handy, ein alter Laptop Und ich muss zugeben, in den letzten 4 Jahren habe ich sogar noch eine weitere Kiste angesammelt im Wohnzimmer, wo genauso viel Elektroschrott drin liegt. Ja, als schon wie im Bettkasten im Schlafzimmer. Ob nun alte Handys, alte Computer, vielleicht sogar eine Mikrowelle, so Elektroabfälle, die sammeln sich ja dann doch nach und nach mal zusammen. Und heute soll darauf aufmerksam gemacht werden, denn heute feiern wir den sogenannten E-Waste Day, also den Elektroschrott-Tag. Und was genau der nun ist, das schauen wir uns mal an nach 2 Songs. Wir hören Ray Dalton mit All We Got. Ich wünsche einen schönen guten Morgen.
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0: Teddy Swims, Mr. Know-It-All hier auf Radio 38 um 11 Minuten nach 7. Spätestens in 8 Wochen, da werde ich wieder merken, wie viel Elektroschrott ich zu Hause habe, denn dann hole ich so die Weihnachtssachen raus und ich schwöre, da liegen auf jeden Fall noch so 3-4 Lichterketten, die seit Jahren schon nicht funktionieren, für die es dann immer wieder neue gibt, alle Jahre wieder, aber die alten bleiben dann immer noch, ja, im alten Karton. Aber nicht nur Weihnachtsschmuck, sondern auch sonst. Alte Handys, Computer, vielleicht sogar eine Mikrowelle, Elektroabfälle, die entstehen im eigenen Haushalt dann doch schneller, als man denkt. Ja, und oft verschwinden die einfach in Schubladen, im Keller, auf dem Dachboden und werden dann vergessen. Und genau darauf soll heute aufmerksam gemacht werden, denn wir feiern den sogenannten E-Waste Day. Wenn man ihn so ins Deutsche übersetzen will, dann könnte man sagen Elektroschrott-Tag. Alina aus unserem Radio 38 Team, E-Waste Day. Was kann man sich jetzt genau darunter vorstellen?
1: Der E-Waste Day ist ein internationaler Aktionstag der Vereinigung WEEE-Forum, welcher immer am 14. Oktober stattfindet. Und jedes Jahr bekommt dabei ein neues Thema. Diesmal liegt der Fokus vor allem auf sogenannter Fast-Tech, also günstigen Elektro-Kleingeräten wie Handyventilatoren oder Kopfhörern oder auch Ladekabeln. Mhm. Ziel ist es, die Gesellschaft nicht nur für das Recycling von Elektronik zu sensibilisieren, sondern auch zu ermutigen, ihre eigenen Altgeräte richtig zu entsorgen, sagt Ulrike Schwarzbach, Sachbearbeiterin beim Umweltbundesamt.
2: Weil nämlich E-Schrott, wenn der falsch entsorgt wird und zum Beispiel in der Natur landet, da können eben auch giftige oder Schadstoffe enthalten sein. Und wenn diese kleinen Geräte in der Natur landen, dann kann das eben passieren, dass diese Stoffe dort eben austreten und dann der Umwelt schaden. Ein anderer Aspekt wäre, wenn solche kleinen Geräte falsch entsorgt werden, zum Beispiel im Hausmüll, stellen die eben auch mittlerweile eines der größten Risiken für Brände dar. Also sowohl in Abfallautos als auch dann nachher in den Verwertungsanlagen.
1: Deshalb veranstalten einige Kommunen, Vereine und Unternehmen rund um den Tag auch eine zusätzliche Aktionswoche und das sogar deutschlandweit. Unter dem Motto, jeder Stecker zählt, Deutschland sammelt E-Schrott, finden dabei besondere Aktionen statt. In Wolfenbüttel beispielsweise wird extra ein Sammelcontainer aufgestellt, bei dem Anwohner ihre alten Elektrogeräte einfach abgeben können.
0: Jawohl. Wie recycelt man alte Elektrogeräte eigentlich am besten?
1: Das geht tatsächlich leichter, als man denkt. In Deutschland gibt es nämlich gleich mehrere Anlaufstellen, die sich um unsere Elektroabfälle kümmern.
2: In den allermeisten großen Supermärkten kann man bis zu 3 Geräten, die nicht größer als 25 cm sind, abgeben. Die Supermärkte haben entweder richtig Sammelboxen, wo dann ein Symbol draußen dran ist mit Elektrogeräterücknahme, oder man fragt beim Personal. Auch in Elektrofachmärkten sind dort oft schon vorne am Eingang Tonnen und Behälter aufgestellt. So als ganz grobe Faustregel würde ich sagen, überall, wo wir diese Geräte kaufen können, können wir sie auch wieder zurückgeben.
1: In heimischen Schubladen sollte Elektroschrott deshalb also nicht verschwinden. Schließlich enthalten einige Geräte nachhaltige Rohstoffe wie Gold, Kupfer oder Kunststoff, welche noch einige Male weiterverwendet werden können.
0: Jawohl, dann vielen Dank dafür, Alina, und ich gelobe Besserung in den nächsten Tagen, Wochen und Monaten. Ja, alte Elektrogeräte, Handys, Computer, die müssen nicht sinnlos verstauben, können ganz einfach recycelt werden. Heute feiern wir den internationalen E-Waste Day. Ist vielleicht auch mal ein guter Anlass, um selbst mal so ein paar Schubladen zu entrümpeln und Altgeräte loszuwerden. Ihr hört Radio 38, wir sind die Region und von alt kommen wir jetzt zu neu und zwar ganz neu.
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Raus in die Kurs mit Old Town hier auf Radio 38 um 7.22 Uhr. Wir schauen mal aufs Thermometer und die Straßen. Mit rund 11 Grad sind wir derzeit unterwegs. Heute gibt es einen Mix aus Sonne und Wolken. Nach Regen sieht es nicht wirklich aus. Die Werte bei bis zu 15 Grad. In der Nacht verschwinden die Wolken fast komplett und die Werte fallen auf 5 bis 7 Grad. Auf den Straßen schauen wir erstmal auf die A2 Braunschweig Richtung Hannover. Zwischen Wartenbüttel und Peine-Ost haben wir eine ungesicherte Unfallstelle. Da stockt es ein bisschen. Und A391 Gifhorn Richtung Braunschweig. Die Einfahrt Braunschweig-Wenden ist gesperrt, da haben wir einen Liegenbleiber. Polizei ist aber vor Ort. Geblitzt wird ebenfalls in Braunschweig, Berliner Straße und Münchenstraße, in Wolfsburg auf der Heinrich-Nordhoff-Straße und im Steimker Berg auf der Nordsteimker Straße. Dann immer noch Peine B444 in Lebenstedt auf der Peiner Straße und in Engerode in der Ortsdurchfahrt. In Heiningen auf der Hauptstraße und auch in Esbeck auf der Hauptstraße. In Reinsdorf auf der Alten Dorfstraße und in Ottfriesen auf der Lutherschen Straße. Aber ihr kennt das Spiel. Wenn das nicht alles war und ihr habt mehr gesehen, Blitzer oder Staus, ruft uns an oder schickt uns eine WhatsApp-Nachricht. 0800 1x6 und 3x38. Eine gute Fahrt wünschen wir euch jetzt mit Felix Jähn und J-Hard Pride.

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1: Um 7:35.
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0: Katy Perry, I Kissed a Girl. Habe ich auch schon mal gemacht. Hier auf Radio 38. Also jetzt nicht hier auf Radio 38, ihr hört Radio 38. Wir haben es 7:30.
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0: 11 Grad haben wir gemessen in Braunschweig am Eintrachtstadion, nochmal 11 Grad in Grasleben am Freibad und 11 Grad in Wendeburg an der Feuerwache. Heute gibt es einen Mix aus Sonne und Wolken, recht angenehm. Nach größerem Regen sieht es nicht wirklich aus, die Werte bei bis zu 15 Grad. In der Nacht verschwinden die Wolken dann fast komplett und die Werte fallen auf 5 bis 7 Grad.
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2: Ich bin Alina Wollin. Einen schönen guten Morgen. Und wieder hat in Wolfsburg ein Müllcontainer gebrannt. Wieder im Stadtteil Westhagen in der Eisenacher Straße. Torben Schulz aus der Radio 38 aktuell Redaktion mit den Einzelheiten.
3: Unbekannte setzten den Container am Montagabend gegen 9 in Brand, wie die Polizei mitteilte. Ob es einen Zusammenhang zu den 6 Feuern vom Wochenende gibt, wird derzeit ermittelt. Die Polizei geht von Brandstiftung aus. In der Nacht auf Sonntag brannten bereits 2 Container in der Wolfsburger Innenstadt, und zwar in der Ganghofer Straße und im Immermannhof. Am Sonntagabend dann standen 2 weitere

0: Container in Flammen in der Tiergartenbreite im Andersenweg und am Steimker Berg im Walter Flexweg. Schließlich brannten in der Nacht zu Montag 2 Container in der Eisenacher Straße in Westhagen. Die Feuerwehr löschte die Brände, verletzt wurde niemand.
1: Zeugen, die Hinweise zu verdächtigen Personen geben können oder Beobachtungen gemacht haben, melden sich bitte bei der Polizei Wolfsburg. Die Mobilität in Helmstedt soll nicht nur entwickelt werden, es sollen auch alle Bürgerinnen und Bürger gleichberechtigt daran teilhaben können. Mit dem Projekt MORE, Mobilität regional entwickeln, soll die bestehende Verkehrslandschaft nachhaltig analysiert werden. Daher hat der Verkehrsverbund Großraum Braunschweig als führender Projektträger zu einem Arbeitstreffen eingeladen. Um alle teilhaben zu lassen, müssten alle Barrieren lückenlos erfasst werden, sowohl an Haltestellen als auch in den Apps, heißt es vom Landkreis. Auch E-Ladestationen und Radwege sollten in die Planung einfließen, genauso wie Interessenvertretungen und Bürgermeinungen. Nur so könne das System dem demografischen Wandel standhalten. Auch in den Herbstferien wird auf den Straßen der Region fleißig gebaut. Der Landkreis Gifhorn saniert die K7 zwischen Oerl und dem Kreisverkehrsplatz an der K122. Dafür ist eine Vollsperrung notwendig. Begonnen wird mit Fräsarbeiten, heißt es aus dem Kreishaus. Danach werden eine Asphaltbinderschicht und eine Asphaltdeckschicht aufgetragen. Die Markierungen sollen am 23. Oktober starten, damit der Verkehr ab dem 26. Oktober wieder fließen kann. Zum ersten Mal wird ein neuartiges Mischgut als Deckschichtmaterial genutzt. Dadurch soll die Standzeit länger und die Spurrinnenbildung reduziert werden. Eine Umleitung führt von Hankensbüttel über die B244 bis Repke, über die K8 bis Langwedel und die K87 nach Oerl in Gegenrichtung umgekehrt.
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3: Um 7.34 Uhr schauen wir erstmal auf die A2 Braunschweig Richtung Hannover. Zwischen Braunschweig, Wartenbüttel und Peine Ost gibt es eine ungesicherte Unfallstelle, da haben wir etwas stockenden Verkehr. A391 Gifhorn Richtung Braunschweig, da ist die Einfahrt Braunschweig-Wenden gesperrt. Wir haben Liegenbleiber, die Polizei ist aber vor Ort und geblitzt wird auch in Braunschweig. Berliner Straße und Münchenstraße, in Wolfsburg auf der Heinrich-Nordhoff-Straße sowie im Steimker Berg auf der Nord-Steimker Straße. Dann in Peine auf der B444 und in Merum auf der Triftstraße. In Lebenstedt, Peiner Straße und in Engerode in der Ortsdurchfahrt, in Heiningen auf der Hauptstraße und auch in Esbeck auf der Hauptstraße, dann nochmal in Reinsdorf auf der Alten Dorfstraße und in Ottfriesen auf der Lutherschen Straße. Wenn ihr mehr gesehen habt, Blitzer oder Staus, ruft uns an oder schickt uns eine WhatsApp-Nachricht unter der 0800 1x6 und 3x die 38. Eine gute Fahrt wünschen wir euch.
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3: Am Mittwochmorgen. Tja, heute das Wetter mal wieder so ein bisschen besser, aber man merkt, es wird ein bisschen frischer. Wir gehen natürlich ganz steil auf den Winter zu, aber wir könnten euren Sommer vielleicht ja noch ein bisschen verlängern. Beziehungsweise ihr könntet den Sommer für einen eurer Freunde oder Familienmitglieder, vielleicht Arbeitskollegen verlängern, denn ja, wir verschenken nochmal eine schöne Reise nach Sardinien. Könnt also jemanden beschenken, bevor es Weihnachten ist. Wie man da rankommt an die Reise und wohin es jetzt ganz genau geht, das erfahrt ihr dann hier nochmal nach 2 Songs. Wir hören Harry Styles mit American Girls und gleich danach im Anschluss 5 mit Keep On Movin'. Ich wünsche einen schönen guten Morgen.
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0: 5 mit Keep on Moving hier auf Radio 38 um 7.42 Uhr.
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0: So sieht's aus, denn es ist ein heißer Herbst hier auf Radio 38. Zwei Wochen hintereinander haben wir mit euch Stadtland Fluss gespielt und zwei Reisen verlost. Die letzte Reise letzte Woche, die ging nach Mykonos und da hat sich die Christina aus Fallersleben wirklich drüber gefreut.
2: Ich glaube es nicht. Wow, oh, ist das schön. Oh, ich könnte weinen vor Freude. Ist das schön.
0: Ja, ich hoffe, Sie sind aus dem Weinen rausgekommen. Schönen Gruß nochmal, Christina, und gute Reise auf jeden Fall. Und jetzt Woche 3. 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

0: Dua Lipa, Don't Start Now, hier auf Radio 38. Und was hört man hin und wieder mal? Früher war alles besser. Nee, meistens ist es ja nicht so, dass früher wirklich alles besser war. Man hat es vielleicht ein bisschen besser in Erinnerung, aber wenn man mal genau guckt, naja, so richtig, richtig toll war es vielleicht da auch nicht. Was früher aber tatsächlich besser war, ist, die Menschen haben einfach im Herbst einen Besen in die Hand genommen und haben das Laub beiseite gefegt. Warum sage ich das? Weil direkt hier vor unserem Studio jemand mit seinem Laubbläser ist und ich sag euch, das ist der Laubbläser Deluxe. Das ist das Gerät, das hörst du noch auf dem Mond. Und das nervt dann doch schon auch ein bisschen. Was früher nicht unbedingt besser war, aber definitiv anders und definitiv auch gut, das war die Musik, vor allem in den 80ern. Wir gehen jetzt in die 80er mit unserem 80-Jahre-Flashback, hören Level 42 mit Lessons in Love und mit dem guten Mann mit dem Laubbläser hier, da rede ich gleich mal ein Wörtchen. Ich wünsche einen schönen Mittwoch.
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0: Level 42. Mit Lessons in Love hier auf Radio 38 um 8 Uhr.
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0: 11 Grad haben wir gemessen in Lebenstedt am Salzgittersee, nochmal 11 Grad in Gifhorn an der Stadthalle und 11 Grad in der Fallerslebener Altstadt. Ein Mix aus Sonne und Wolken gibt es heute recht angenehm. Nach größerem Regen sieht es bisher eher nicht aus, die Werte bei bis zu 15 Grad. In der Nacht verschwinden die Wolken dann sogar fast komplett und die Werte in der Nacht fallen auf 5 bis 7 Grad.
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2: Ich bin Diana Kramer. Die schwarz-rote Koalition hat ihren Streit über eine Zuckersteuer auf gesüßte Getränke beigelegt. Der Kompromiss sieht laut dem Redaktionsnetzwerk Deutschland eine zweistufige Steuer und Ausnahmen für kleinere Hersteller vor. Die Steuer soll heute im Kabinett beschlossen werden.
3: Ab Juli kommenden Jahres soll die Zuckersteuer bereits in Kraft treten. Finanzminister Klingbeil will damit zusätzliches Geld für den Bundeshaushalt einnehmen. Ihm geht's aber auch darum, den Getränkeherstellern einen Anreiz zu geben, den Zuckergehalt zu senken und ihre Produkte gesünder zu machen. Gegen die Steuer gibt es allerdings weiterhin Widerstand. Mehrere Agrar- und Verbraucherschutzminister der Union etwa sprechen sich dagegen aus. Begründung: Eine Zuckersteuer belastet den Kauf bestimmter Lebensmittel unnötigerweise zusätzlich. David Riemer, Nachrichtenredaktion.
2: Papst Leo XIV. Hat Lungenkrebs, das teilten seine Ärzte am Abend in Rom mit. Bei einer Operation wurde dem 71-Jährigen der untere Teil des rechten Lungenflügels entfernt. Untersuchungen ergaben, dass der entnommene Knoten bösartig war. Der Eingriff sei aber ohne Komplikation verlaufen, heißt es. Leo soll sich nun etwa eine Woche im Krankenhaus erholen. Nach dem wohl spektakulärsten Sabotageakt der deutschen Nachkriegsgeschichte beginnt heute in Hamburg der Prozess gegen den ersten mutmaßlichen Täter. Rund 4 Jahre nach den Anschlägen auf die Nord Stream Pipelines in der Ostsee muss sich ein Ukrainer vor Gericht verantworten.
4: Am 26. September 2022 detonierten in etwa 80 Metern Tiefe mehrere Sprengsätze. Sie rissen Lecks in die Pipelines, die ursprünglich russisches Gas durch die Ostsee transportieren sollten. Laut Anklage soll der Ukrainer Drahtzieher der Sabotageaktion gewesen sein. Er und 6 weitere sollen Wochen vorher mit einer gecharterten Segeljacht von Rügen aus gestartet sein. Bei Tauchgängen soll die Gruppe 4 mit Zeitzündern versehene Sprengsätze zum Meeresboden gebracht haben. Tanja Wagner, Nachrichtenredaktion.
2: Zum Fußball. In der Champions League hat der FC Bayern einen weiteren Sieg verpasst. Bei Viking Stavanger verspielten die Münchner eine zwischenzeitliche Führung. Nach einer gelb-roten Karte für Michael Olise kassierten die Bayern dann in Unterzahl kurz vor Spielende den Ausgleich zum 3:3. RB Leipzig konnte sein Heimspiel gegen Eindhoven mit 1:0 gewinnen.
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0: Um 8:04 haben wir keine wirklich großen Staus. Allerdings A391 Gifhorn Richtung Braunschweig. In Höhe Braunschweig-Wenden ist der rechte Fahrstreifen gesperrt. Auch die Einfahrt Braunschweig-Wenden ist gesperrt. Da gibt es einen defekten Schwertransporter. Die Polizei ist wohl aber vor Ort. Geblitzt wird. Und zwar stehen sie in Braunschweig, Berliner Straße und Münchenstraße, in Wolfsburg auf der Heinrich-Nordhoff-Straße und im Steimker Werk auf der Nordsteimker Straße. In Peine immer noch B444, dann in Merum auf der Triftstraße, in Lebenstedt auf der Peiner Straße und in Engerode in der Ortsdurchfahrt. Einmal Heiningen Hauptstraße und nochmal in Esbeck auch auf der Hauptstraße, in Reinsdorf auf der Alten Dorfstraße und in Ottfriesen auf der Lutherschen Straße. Wenn ihr mehr gesehen habt, mehr Blitzer oder Staus, macht's wie immer, ruft uns an oder schickt uns eine WhatsApp-Nachricht. Unsere Nummer ist die 0800 1x6 und 3x die 38. Eine gute Fahrt wünschen wir euch.
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0: Bei Rot bleiben wir stehen, bei Grün können wir gehen. Ja, kennen wir irgendwie alle? Die Ampel und das Ampellied. Ja, und auf die Ampel schauen wir ja gleich. Genauer gesagt auf das Ostampelmännchen. Das feiert diese Woche nämlich Geburtstag, 65-Jährigen, um ganz genau zu sein. Und den Anlass nehmen wir uns mal, um mal seine komische Verwandtschaft anzugucken. Denn das Ampelmännchen, das hat auch bei uns in der Region so ein paar Verwandte. Da denkt man, das ist ja irgendwie witzig. Ja, welche Verwandte es gibt und was es rund ums Ostampelmännchen und den Geburtstag zu sagen gibt, das erfahren wir hier nach nur zwei Songs. Jetzt haben wir Golden Summer mit Loy und David Puentes. Schönen Mittwoch.
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0: Morgen, boah, who knows, auf Radio 38 um 10 nach 8. Ja, kleines Männchen trägt einen Hut und regelt seit Jahrzehnten den Fußgängerverkehr. Das Ampelmännchen. Aber nicht nur irgendeins, nein, das Ostampelmännchen, das diese Woche 65-jährigen Geburtstag feiert. Ja, am 13. Oktober 1961, da stellte der Verkehrspsychologe Karl Peglau, der Erschaffer, seine Entwürfe dem Ostberliner DDR-Verkehrsministerium vor und ja, prägte wenig Zeit später das Stadtbild über Jahrzehnte. Und nicht nur das, rund um die Welt könnte man fast schon sagen, ist das Ostampelmännchen Kult geworden. In den Nachwendejahren wurde das Ampelmännchen dann zur Kultfigur, aber auch nachgeahmt. Denn es gibt daneben noch viele und wirklich teils schräge Verwandte zu entdecken, das Ostampelmännchen und das natürlich auch bei uns in der Region. Marie aus unserem Radio 38-Team hat mir so ein paar Beispiele mitgebracht.
1: Es ist das Symbol der Stadt Wolfsburg, der Wolf. Und seit diesem Sommer ist er an der Fußgängerampel in der Pestalozzi-Allee zu sehen. In Braunschweig gibt es seit einigen Jahren gleichgeschlechtliche Paare, die Rot- und Grünphasen anzeigen, beispielsweise auf dem Bohlweg. Im Harz, da tanzen die Hexen und Teufel nicht nur rum, in Wernigerode schmücken sie auch die Fußgängerampeln. Das Ampelmännchen ist mittlerweile deutschlandweit zum Marketing-Symbol für Städte geworden. So steht in Emden, der Geburtsstadt von Otto Walkes, eine Ampel mit Otto-Ampelmännchen. In Mainz regeln die Mainzelmännchen an einigen Ecken den Verkehr und in Trier Karl Marx. Die Liste lässt sich beliebig verlängern. Der Rattenfänger in Hameln, die Bremer Stadtmusikanten oder Ernie und Bert in Hamburg.
0: Ernie und Bert, das finde ich natürlich super. Vielen Dank dafür, Marie. Ja, ob nur Wolf, Hexe, Mainzelmännchen, Ernie, Bert, die Fußgängerampeln in Deutschland sind längst mehr als nur rot und grün und sorgen nebenbei auch für den einen oder anderen Hingucker und vielleicht sogar den einen oder anderen kleinen Lacher. Ihr hört Radio 38, wir sind die Region und von Ampeln und Rot und Grün gehen wir jetzt zu Lights von Ellie Goulding. Ich wünsche einen schönen Mittwoch.

0: Ellie Goulding.
1: Mittellights hier auf Radio 38 um 8.16 Uhr. Wir schauen mal aufs Thermometer und auf die Straßen. Heute wird es ein recht angenehmer Tag. Derzeit sind wir so mit 11 bis 12 Grad unterwegs. Es gibt einen Mix aus Sonne und Wolken. Nach Regen sieht es nicht wirklich aus und die Werte gehen noch auf bis an die 15 Grad Marke. In der Nacht, da verschwinden die Wolken dann fast komplett und die Werte bewegen sich so bei 5 bis 7 Grad. Auf den Straßen sieht es auch einigermaßen gut aus. Richtig große Staus sehen wir nicht. Trotzdem A391 Gifhorn Richtung Braunschweig in Höhe Braunschweig-Wenden ist der rechte Fahrstreifen und die Einfahrt Braunschweig-Wenden gesperrt. Da gibt es einen defekten Schwertransport, Polizei ist aber vor Ort und geblitzt wird natürlich auch in Braunschweig, Berliner Straße und Münchenstraße, in Wolfsburg auf der Heinrich-Nordhoff-Straße sowie im Steimkerberg auf der Nord-Steimker-Straße, immer noch in Peine auf der B444, dann jetzt auch in Merum auf der Triftstraße, in Lebenstedt, Peiner Straße und in Engerode in der Ortsdurchfahrt, Heiningen, Hauptstraße und in Esbeck ebenfalls Hauptstraße, in Reinsdorf auf der Alten Dorfstraße und in Ottfriesen auf der Lutherschen Straße. Wenn ihr mehr gesehen habt, Blitzer oder Staus, ruft uns an oder schickt uns eine WhatsApp-Nachricht unter der 0800 1x6 und 3x38. Eine gute Fahrt wünschen wir euch jetzt mit Holly Humberstone, To Love Somebody.

0: Sascha mit Austin hier auf Radio 38 um knapp 8:35.
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0: Stefanie Heinzmann in the end hier auf Radio 38 um 8:30.
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0: 11 Grad haben wir gemessen in Braunschweig im Magniviertel, nochmal 11 Grad in Salzgitterbad am Schäferstuhl und 11 Grad in Helmstedt am Piepenbringpark. Ja, ein Mix aus Sonne und Wolken gibt's heute. Recht angenehm. Nach Regen sieht's nicht wirklich aus. Die Werte bei bis zu 15 Grad. In der Nacht verschwinden die Wolken dann sogar fast komplett und die Werte in der Nacht liegen bei 5 bis 7 Grad.
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2: Ich bin Aline Rollin. Einen schönen guten Morgen. In Braunschweig ist ein möglicher Blindgänger entdeckt worden. Über 4200 Anwohner müssen deshalb, wie berichtet, am Freitag evakuiert werden. Wie die Stadt Braunschweig nun mitteilt, fährt ab 8 Uhr ein Shuttlebus von Stöckheim über Leiferda zur Sammelunterkunft. Diese befindet sich an der Grund- und Hauptschule Rüningen. Die Busse fahren alle 7,5 Minuten, bis das Gebiet geräumt ist. Nach der Entschärfung fahren die Busse zum Rücktransport über den gleichen Linienweg zurück. Der Rat der Stadt Helmstedt hat den Jahresabschluss der Stadt für das Haushaltsjahr 2025 beschlossen. Interessierte können sich den Abschluss, den dazugehörigen Bericht, den Schlussbericht des Rechnungsprüfungsamts und die Stellungnahme des Bürgermeisters anschauen. Wie die Stadtverwaltung mitteilt, liegen die Unterlagen ab morgen bis zum 23. Oktober von Montag bis Freitag jeweils von 9 bis 12 Uhr öffentlich aus. Für die Einsichtnahme muss vorab ein Termin vereinbart werden. Den Kontakt dafür gibt es auf radio38.de. Gemeinsam Vielfalt erleben, dazu lädt das queere Netzwerk Gifhorn am Samstag ein. Torben Schulz aus der Radio 38 Aktuell Redaktion mit den Einzelheiten.
3: Beim ersten Queer Dance im Dörphus Vorhop bei Wittingen sind laut Mitteilung alle Menschen willkommen, unabhängig von Alter, Herkunft, Geschlecht oder sexueller Orientierung. Für Stimmung sorgen soll DJ Bernd Bendig, außerdem gibt's einen Überraschungsgast. Im Mittelpunkt stehen Begegnung, Offenheit und gegenseitiger Respekt. Der Eintritt ist frei, Einlass ist ab 16 Jahren.
2: Unterstützt wird die Veranstaltung durch das Bundesprogramm Queer auf dem Land des Bundeslandwirtschaftsministeriums.
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0: Um 2 Minuten nach 8:30 schauen wir erstmal auf die A391 Gifhorn Richtung Braunschweig. In Höhe Braunschweig-Wenden ist der rechte Fahrstreifen gesperrt und die Einfahrt Braunschweig-Wenden ist ebenfalls gesperrt. Da haben wir einen defekten Schwertransport. Die Polizei ist aber vor Ort. Richtig große Staus sehen wir nicht. In Braunschweig A36 statt einwärts, da stockt es wieder ein bisschen in Höhe Heidberg und geblitzt wird natürlich. Und zwar in Braunschweig auf der Berliner Straße und der Münchenstraße, dann in Wolfsburg auf der Heinrich

0: Nordhoffstraße und in Wolfenbüttel auf der Halchdaschenstraße. In Peine immer noch B444, in Mehrum stehen sie auf der Triftstraße und in Lebenstedt auf der Peinerstraße. Dann in Engelrode in der Ortsdurchfahrt, in Heiningen in der Hauptstraße und in Esbeck in der Hauptstraße. Einmal in Reinsdorf auf der alten Dorfstraße und dann nochmal in Ottfriesen auf der Lutherschen Straße. Aber ihr kennt das Spiel, falls ihr mehr gesehen habt, sollte es Blitzer oder Staus, dann ruft uns gerne an oder schickt uns eine WhatsApp-Nachricht. Unsere Nummer ist die 0800 1x6 und 3x die 38. Eine gute Fahrt wünschen wir euch.
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0: Und ich hab's vorhin schon mal gesagt, ich möchte zu Hause gar nicht wissen, wie viel Elektroschrott ich tatsächlich rumliegen habe. Mir fällt das jetzt wahrscheinlich wieder auf, weil Weihnachten auf uns zurennt. Ist ja dann doch schneller vor der Haustür, als man glaubt. Und da heißt es dann wieder Lichterketten raussuchen. Und ich weiß, ich habe da mindestens 5, 6 Lichterketten und alte Steckdosen und all so einen ganzen Kram, die nicht mehr funktionieren und die ich eigentlich seit Jahren schon mal wieder aussortieren sollte. Ja, heute wäre eine Möglichkeit. Heute feiern wir nämlich den E-Waste Day, also quasi den Elektroschrott-Tag. Und was der genau bedeuten soll und wie viele Lichterketten ich tatsächlich kaputt zu Hause liegen habe, das klären wir hier gleich nochmal nach nur 2 Songs. Jetzt gibt's Jamie Cullum mit You're Not The Only One. Ich wünsche einen schönen guten Morgen.
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0: Bon Jovi, These Days hier auf Radio 38 um 9:15. Ja, ob nun abgelegte Handys, alte Computer, die kaputte Mikrowelle, Elektroabfälle entstehen im eigenen Haushalt schneller als man denkt und oft verschwinden die einfach in Schubladen oder im Keller. Ja, oder werden vergessen und genau darauf soll heute aufmerksam gemacht werden, denn wir feiern heute den sogenannten E-Waste Day. Nennt sich auf gut Deutsch übersetzt Elektroschrott-Tag. Alina aus unserem Radio 38 Team, was kann man sich jetzt unter dem E-Waste Day genau vorstellen?
1: Der E-Waste Day ist ein internationaler Aktionstag der Vereinigung WEEE Forum, welcher immer am 14. Oktober stattfindet. Und jedes Jahr bekommt dabei ein neues Thema. Diesmal liegt der Fokus vor allem auf sogenannter Fast Tech, also günstigen Elektro-Kleingeräten wie Handyventilatoren oder Kopfhörern oder auch Ladekabeln. Ziel ist es, die Gesellschaft nicht nur für das Recycling von Elektronik zu sensibilisieren, sondern auch zu ermutigen, ihre eigenen Altgeräte richtig zu entsorgen, sagt Ulrike Schwarzbach, Sachbearbeiterin beim Umweltbundesamt.
2: Weil nämlich E-Schrott, wenn der falsch entsorgt wird und zum Beispiel in der Natur landet, da können eben auch giftige oder Schadstoffe enthalten sein. Und wenn diese kleinen Geräte in der Natur landen, dann kann das eben passieren, dass diese Stoffe dort eben austreten und dann der Umwelt schaden. Ein anderer Aspekt wäre, wenn solche kleinen Geräte falsch entsorgt werden, zum Beispiel im Hausmüll, stellen die eben auch mittlerweile eines der größten Risiken für Brände dar. Also sowohl in Abfallautos als auch dann nachher in den Verwertungsanlagen.
1: Deshalb veranstalten einige Kommunen, Vereine und Unternehmen rund um den Tag auch eine zusätzliche Aktionswoche und das sogar deutschlandweit. Unter dem Motto, jeder Stecker zählt, Deutschland sammelt E-Schrott, finden dabei besondere Aktionen statt. In Wolfenbüttel beispielsweise wird extra ein Sammelcontainer aufgestellt, bei dem Anwohner ihre alten Elektrogeräte einfach abgeben können.
0: Das klingt ja praktisch. Wie recycelt man alte Elektrogeräte eigentlich am besten?
1: Das geht tatsächlich leichter, als man denkt. In Deutschland gibt es nämlich gleich mehrere Anlaufstellen, die sich um unsere Elektroabfälle kümmern.
2: In den allermeisten großen Supermärkten kann man bis zu 3 Geräten, die nicht größer als 25 cm sind, abgeben. Die Supermärkte haben entweder richtig Sammelboxen, wo dann ein Symbol draußen dran ist mit Elektrogeräte-Rücknahme, oder man fragt beim Personal. Auch in Elektrofachmärkten sind dort oft schon vorne am Eingang Tonnen und Behälter aufgestellt. So als ganz grobe Faustregel würde ich sagen, überall, wo wir diese Geräte kaufen können, können wir sie auch wieder zurückgeben.
1: In heimischen Schubladen sollte Elektroschrott deshalb also nicht verschwinden. Schließlich enthalten einige Geräte nachhaltige Rohstoffe wie Gold, Kupfer oder Kunststoff, welche noch einige Male weiterverwendet werden können.
0: Jawohl. Dann vielen Dank dafür, Alina. Alte Elektrogeräte, Handys, Computer, die müssen nicht sinnlos verstauben, können recycelt werden. Und heute feiern wir den internationalen E-Waste Day, also vielleicht ein Anlass, um selbst mal so eine Schubladen zu entrümpeln und Altgeräte loszuwerden. Ich müsste da auf jeden Fall mal tätig werden. Ihr hört Radio 38, wir sind die Region. Jetzt gibt's hier Baby Rexha und Faithless mit New Religion. Ich wünsche einen schönen Mittwoch.

0: Glocke Bach und Declan J. Donovan mit Better Days. Bessere Tage hier auf Radio 38. Ja, wenn ich mal einen Arzt frage, der sagt auch, Herr Löwe, Sie hatten aber auch schon bessere Tage. Genauer gesagt, in den 80ern, da waren wahrscheinlich so Ihre besten Tage. Und zumindest musikalisch hat er recht. In den 80ern habe ich ganz viel Musik entdeckt und freue mich, dass wir jetzt gleich wieder unseren 80er-Jahre-Flashback machen. Mit einer Nummer, die ich auch heute noch gerne höre, Elton John. Und wo wir von besseren Tagen reden, I'm Still Standing. Sag ich dann nur, den hören wir hier gleich in rund 3 Minuten.
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0: Elton John. I'm still standing. Hier auf Radio 38. Eine Minute von 9 haben wir's.
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0: 11 Grad haben wir gemessen in Wolfsburg im Allerpark, nochmal 11 Grad in Königslutter am Kaiserdom und 12 Grad in Werlaburgdorf an der Burg. Ja, ein angenehmer Mix aus Sonne und Wolken ist das heute. Nach größerem Regen sieht es eher nicht aus. Die Werte bei bis zu 15 Grad. In der Nacht verschwinden die Wolken dann fast komplett und die Werte in der Nacht bewegen sich bei 5 bis 7 Grad.
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2: Ich bin Diana Kramer. Die schwarz-rote Koalition hat ihren Streit über die Zuckersteuer auf gesüßte Getränke beigelegt. Der Kompromiss sieht eine zweistufige Steuer und Ausnahmen für kleinere Hersteller vor, berichtet das Redaktionsnetzwerk Deutschland. Mit der Zuckersteuer will Bundesfinanzminister Klingbeil zusätzliches Geld für den Bundeshaushalt einnehmen und gleichzeitig Getränkeherstellern den Anreiz geben, weniger Zucker zu verwenden und ihre Produkte gesünder zu machen. Die Zuckersteuer soll heute im Bundeskabinett beschlossen werden und im kommenden Sommer in Kraft treten. Deutschlands Raucherinnen und Raucher müssen sich auf wesentlich höhere Preise für Zigaretten einstellen. Über eine Gesetzesnovelle für steigende Tabaksteuern stimmt heute der Finanzausschuss des Bundestags ab, morgen dann der Bundestag und am Freitag ist das Thema im Bundesrat.
3: Aktuell kostet eine Schachtel mit 20 Zigaretten im Schnitt schon gut 8 Euro. Ab dem kommenden Jahr soll sie dann schrittweise teurer werden. In 4 Jahren könnte sie dann schon bei 12 Euro liegen, Markenzigaretten sogar bei 14. Aus Spargründen drehen sich viele Raucher ihre Zigaretten selbst, aber auch beim Feinschnitt-Tabak ist ein ordentliches Preisplus geplant. Die Tabaklobby glaubt aber, viele Raucher werden ihre Zigaretten dann einfach illegal kaufen oder im Ausland. Ursula Winkler, Nachrichtenredaktion.
2: Schocknachricht am späten Abend aus dem Vatikan. Papst Leo hat Lungenkrebs. Das gaben seine Ärzte nach einer Operation des 71-Jährigen bekannt. Bei dem Eingriff wurde Leo der untere Teil der rechten Lunge entfernt. Nach einer Gewebeuntersuchung stand dann fest, es ist Krebs.
4: Eine Schreckensnachricht für viele Gläubige. Leo selbst, sagen seine Ärzte hier, habe damit gerechnet, dass es Krebs ist. Seine Prognose sei aber gut, da der Tumor im Frühstadium entdeckt wurde. Etwa 1,5 Stunden wurde der Papst hier operiert. Alles lief wie geplant und einige Zeit später fragte er schon nach seinem Abendbrot. Erst am Wochenende hatte Leo, der sich immer fit hält, völlig überraschend erklärt, er habe einen Lungenknoten. Claudia Wächter, Rom.
2: Zum Fußball. Wieder kein Sieg für den FC Bayern. In der Champions League verspielten die Münchner bei Viking Stavanger eine zwischenzeitliche Führung. Michael Olise sah gelb-rot und die Bayern kassierten in Unterzahl kurz vor Schluss den Ausgleich zum 3:3. Besser lief's für RB Leipzig. Die Sachsen gewannen ihr Heimspiel gegen Eindhoven mit 1:0.
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0: Um 9:03 haben wir keine größeren Staus. Allerdings auf der A391 Gifhorn Richtung Braunschweig in Höhe Braunschweig-Wenden ist der rechte Fahrstreifen gesperrt und auch die Einfahrt Wenden ist dicht. Da steht ein defekter Schwertransport. Polizei ist aber vor Ort. Geblitzt wird immer noch in Braunschweig, Berliner Straße und Münchenstraße und jetzt auch B1 zwischen Braunschweig und Raffturm. In Wolfsburg auf der Heinrich-Nordhoff-Straße und im Steimkerberg auf der Nordsteimker Straße. Dann in Wolfenbüttel, Heichtersche Straße und in Peine auf der B444. Einmal Merum auf der Triftstraße, in Lebenstedt auf der Peiner Straße und in Engerode in der Ortsdurchfahrt. In Heiningen stehen sie auf der Hauptstraße und auch in Esbeck auf der Hauptstraße. In Reinsdorf auf der alten Dorfstraße, in Ottfriesen auf der Lutherstraße Straße und nochmal L510 Ortseingang Fienburg. Wenn ihr mehr gesehen habt, mehr Blitzer oder auch Staus, dann macht's wie immer, ruft uns an oder schickt uns eine WhatsApp-Nachricht unter der 0800 1x6 und 3x die 38. Eine gute Fahrt wünschen wir euch.
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0: Und es gibt sie noch, die guten Nachrichten. Deutschlands Weinbaubetriebe rechnen in diesem Jahr mit einer Weinmosternte von rund 8 Millionen Hektolitern. Das sind 5% mehr als im Vorjahr. Ja, warum an dieser Nachricht dann doch ein kleiner Haken dranhängt und was sonst so in der Wirtschaft los ist, das erfahrt ihr hier nach nur zwei Songs in der Radio 38 Wirtschaft. Und vom Wein sehen wir, glaube ich, um diese Uhrzeit auch nochmal ab. Wir nehmen ein bisschen Saft und zwar mit Lizzo und Juice. Schönen guten Morgen.
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0: City. Mit Self-Aware hier auf Radio 38 um 11 Minuten nach 9 und wir gehen in die Welt der Wirtschaft.
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2: Die Inflation in Deutschland hat im September deutlich angezogen. Die Verbraucherpreise lagen 3,3% über dem Vorjahresmonat. Das teilte das Statistische Bundesamt mit. Damit erreichte die Inflationsrate den höchsten Stand seit September 2023. Im August hatte sie noch bei 2,9% gelegen. Haupttreiber der Teuerung waren erneut die Energiepreise. Kraftstoffe verteuerten sich binnen Jahresfrist um gut 37%, leichtes Heizöl sogar um knapp 75%. Insgesamt stiegen die Energiepreise um 14,9%. Lebensmittel wurden dagegen nur geringfügig teurer um 0,4%. Die sogenannte Kerninflation ohne Nahrungsmittel und Energie lag unverändert bei 2,4%. In Niedersachsen haben Ende vergangenen Jahres rund 142.600 Haushalte Wohngeld bezogen. Das geht aus Zahlen des Landesamts für Statistik hervor. Die größte Gruppe waren Einpersonenhaushalte. Sie machten gut die Hälfte der reinen Wohngeldhaushalte aus. In rund 41% aller Wohngeldhaushalte lebte mindestens ein wohngeldberechtigtes Kind. Häufig bezogen Menschen im Ruhestand Wohngeld. In rund 64.400 Haushalten stammte das Haupteinkommen aus einer Rente oder Pension. Deutschlands Weinbaubetriebe rechnen in diesem Jahr mit einer Weinmosternte von rund 8 Millionen Hektolitern. Das sind rund 5% mehr als im Vorjahr, aber 4% weniger als im Durchschnitt der vergangenen 6 Jahre, wie das Statistische Bundesamt mitteilte. Vor allem in den großen Anbaugebieten Rheinhessen, Pfalz und Baden werden höhere Erntemengen erwartet. Zuwächse gibt es auch beim Riesling und beim Rotwein Dornfelder. Das Weinjahr war bislang von Trockenheit und Hitze geprägt. Dadurch blieben die Trauben eher klein. Die stärkere Konzentration der Inhaltsstoffe lässt auf einen qualitativ guten Jahrgang hoffen.
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Tear it up my heart and sink hier auf Radio 38 um 9.17 Uhr. Und wir schauen aufs Thermometer und auf die Straßen. Mit 11 bis 12 Grad sind wir derzeit unterwegs. 15 Grad kriegen wir heute zusammen mit einem schönen Mix aus Sonne und Wolken. Nach Regen sieht es eher nicht aus. In der Nacht verschwinden die Wolken sogar fast komplett und die Werte in der Nacht bewegen sich bei 5 bis 7 Grad. Auf den Straßen sieht es ganz gut aus. Richtige Staus haben wir nicht. Geblitzt wird in Braunschweig auf der Berliner Straße und der Münchenstraße. Dann nochmal B1 zwischen Braunschweig und Raffturm. In Wolfsburg stehen sie Heinrich-Nordhoff-Straße sowie im Steimker Berg auf der Nordsteimker Straße. In Wolfenbüttel Heichtasche Straße und in Peine auf der B444. In Merum auf der Triftstraße, in Lebenstedt auf der Peiner Straße. Dann in Engerode in der Ortsdurchfahrt. In Heiningen auf der Hauptstraße und in Esbeck auf der Hauptstraße. Einmal Reinsdorf, Alte Dorfstraße. In Ottfresen auf der Lutherschen Straße und am Ortseingang Fienburg auf der L510. Wenn ihr mehr gesehen habt, Blitze oder Staus, ruft uns an oder schickt uns eine WhatsApp-Nachricht unter der 0800 1x6 und 3x die 38. Und wo wir jetzt eben gerade schon bei NSYNC waren, spielen wir nochmal das Pendant mit den Backstreet Boys, The One. Ich wünsche einen schönen Mittwoch.

0: Die Backstreet Boys hier auf Radio 38 um 9.22 Uhr. In Braunschweig ist ein möglicher Blindgänger entdeckt worden. Über 4.200 Anwohner müssen, wie berichtet, am Freitag evakuiert werden. Alle Einzelheiten dazu und Neuigkeiten aus der Region gibt's hier in rund 7 Minuten in unseren Regionalnachrichten.
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1: Ich bin Aline Wollin. Einen schönen guten Morgen. In Braunschweig ist ein möglicher Blindgänger entdeckt worden. Über 4200 Anwohner müssen deshalb, wie berichtet, am Freitag evakuiert werden. Wie die Stadt Braunschweig nun mitteilt, fährt ab 8 Uhr ein Shuttlebus von Stöckheim über Leiferda zur Sammelunterkunft. Diese befindet sich an der Grund- und Hauptschule Rüningen. Die Busse fahren alle 7,5 Minuten, bis das Gebiet geräumt ist. Nach der Entschärfung fahren die Busse zum Rücktransport über den gleichen Linienweg zurück. Der Rat der Stadt Helmstedt hat den Jahresabschluss der Stadt für das Haushaltsjahr 2025 beschlossen. Interessierte können sich den Abschluss, den dazugehörigen Bericht, den Schlussbericht des Rechnungsprüfungsamts und die Stellungnahme des Bürgermeisters anschauen. Wie die Stadtverwaltung mitteilt, liegen die Unterlagen ab morgen bis zum 23. Oktober von Montag bis Freitag jeweils von 9 bis 12 Uhr öffentlich aus. Für die Einsichtnahme muss vorab ein Termin vereinbart werden. Den Kontakt dafür gibt es auf radio38.de. Gemeinsam Vielfalt erleben, dazu lädt das queere Netzwerk Gifhorn am Samstag ein. Torben Schulz aus der Radio 38 Aktuell Redaktion mit den Einzelheiten.
2: Beim ersten Queer Dance im Dörphus Vorhaupt bei Wittingen sind laut Mitteilung alle Menschen willkommen, unabhängig von Alter, Herkunft, Geschlecht oder sexueller Orientierung. Für Stimmung sorgen soll DJ Bernd Bendig, außerdem gibt's einen Überraschungsgast. Im Mittelpunkt stehen Begegnung, Offenheit und gegenseitiger Respekt. Der Eintritt ist frei, Einlass ist ab 16 Jahren.
1: Unterstützt wird die Veranstaltung durch das Bundesprogramm Queer auf dem Land des Bundeslandwirtschaftsministeriums.
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3: Um 9:30 habt ihr weitestgehend freie Fahrt. Große Staus sehen wir nicht. Trotzdem A391 Gifhorn Richtung Braunschweig. In Höhe Braunschweig-Wenden ist der rechte Fahrstreifen gesperrt. Auch die Einfahrt Braunschweig-Wenden ist gesperrt. Wir haben defekten Schwertransport, Polizei ist aber vor Ort. Geblitzt wird in Braunschweig, Berliner Straße und Münchenstraße, genauso in Lehre auf der Berliner Straße, in Wolfsburg, Heinrich-Nordhoff-Straße und im Steimker Werk auf der Nordsteimker Straße, dann in Wolfenbüttel, Halchtasche Straße und in Peine auf der B444, in Merum auf der Triftstraße und in Lebenstedt auf der Peiner Straße, in Engerode kann es teuer werden in der Ortsdurchfahrt, genauso in Heiningen auf der Hauptstraße und in Esbeck auf der Hauptstraße, einmal Reinsdorf, Alte Dorfstraße, in Ottfriesen auf der Lutherschen Straße und Ortseingang Fienburg auf der L510. Wenn ihr mehr gesehen habt, Blitzer oder Staus, ruft uns an oder schickt uns eine WhatsApp-Nachricht 0800 1x6 und 3x38. Eine gute Fahrt wünschen wir euch.
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3: Mit euren Lieblingssongs und jetzt mit einem meiner Lieblingskünstler der hiesigen Zeit, der Bruno Mars mit I Just Might. Schönen Mittwoch.
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0: Brian Adams, Run to You hier auf Radio 38 um eine Minute vor 10.
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0: 12 Grad haben wir gemessen in Wolfenbüttel am Grünen Platz, nochmal 12 Grad in Wolfsburg am Schillerteich und 12 Grad in Schöningen am Paläon. Angenehm heute, viel Sonne, hier und da mal ein Wölkchen dazwischen. Nach größerem Regen sieht es eher nicht aus, die Werte bei bis zu 15 Grad. In der Nacht verschwinden die Wolken dann fast komplett und die Werte fallen auf 5 bis 7 Grad.
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2: Ich bin Diana Kramer. Auf zuckergesüßte Getränke soll bald eine Zuckersteuer erhoben werden. Darauf hat sich die schwarz-rote Koalition geeinigt und will das Ganze heute im Kabinett beschließen. Umstritten bleibt die Zuckersteuer aber trotzdem. Hessens Ministerpräsident Boris Rhein sprach im Kölner Stadtanzeiger von einer Teuersteuer.
3: Ab Juli müssen die Abgabe vor allem große Hersteller von zuckergesüßten Getränken wie Limo oder Cola zahlen. Bei einem Zuckergehalt ab 5 Gramm pro 100 Milliliter werden 26 Cent fällig. Bei 8 Gramm pro 100 Milliliter sind es 32 Cent. Der Staat verspricht sich von der Zuckersteuer Mehreinnahmen. Erfahrungen aus anderen Ländern zeigen aber, dass die Industrie, um Steuern zu sparen, die Rezepturen geändert und den Getränken einfach weniger Zucker zugefügt hat. Ein Effekt, den Gesundheitsexperten begrüßen. Katrin Müller, Nachrichtenredaktion.
2: Rund jeder Dritte mit einer Mietwohnung in einer deutschen Großstadt hält die eigene Miete für zu hoch. Das zeigt eine Forsa-Umfrage im Auftrag des Deutschen Gewerkschaftsbunds. Vor allem junge Menschen sind betroffen. Bei den unter 30-Jährigen sagen das 44%. Vor einem Spitzentreffen zur Wohnungspolitik morgen mit dem Bundesjustizministerium fordern DGB und Mieterbund deshalb mehr Tempo auch bei den Reformen zum Mietrecht und mehr sozialen Wohnungsbau. Große Sorge um den Papst. Wie gestern Abend mitgeteilt wurde, hat Leo Lungenkrebs. Nach einer Operation soll der Papst sich jetzt etwa eine Woche erholen. Noch ist offen, wie es mit seiner Therapie weitergeht.
4: Die Stimmung hier im Vatikan schwankt zwischen Unsicherheit und Hoffnung. Gut ist, dass der Tumor früh entdeckt wurde. Doch ein Teil von Leos rechten Lungenflügel wurde entfernt. Der Eingriff ist gut verlaufen. 3 Stunden lang lag der Papst hier im OP. Aber ein Rückfall ist möglich. Leo schien bisher immer gesund, hat ein Fitnessstudio in seinem Apartment hier. Trotz allem wirkt er aber gefasst. Auch sein Bruder wird gerade in den USA behandelt. Auch er hat Krebs. Aus Rom, Claudia Wächter.
2: Nach nur knapp einer Woche Sondierungen in Berlin haben Grüne und SPD die Gespräche dort mit der Linkspartei unterbrochen. Der Grund, die Linke hat ihrer Fraktion beim Thema Antisemitismus eine andere Erklärung vorgelegt als ursprünglich vereinbart. Von einem Scheitern der Sondierungen wollen Grüne und SPD aber noch nicht sprechen. Man warte auf eine Rückmeldung der Linken, bevor die Gespräche weitergehen können, heißt es.
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0: Um 2:02 braucht ihr ein bisschen Geduld auf der A2 Richtung Hannover. Da haben wir stockenden Verkehr bis Stau zwischen Braunschweighafen und Zweidorfer Holz in der Baustelle. Und geblitzt wird in Braunschweig auf der Berliner Straße und der Münchenstraße sowie in Lehre, ebenfalls Berliner Straße. In Wolfsburg, Heinrich-Nordhoff-Straße und im Steimker Berg auf der Nordsteimker Straße. Dann in Wolfenbüttel, Heichtersche Straße und in Peine auf der B444. In Mehrum stehen sie auf der Triftstraße, in Lebestedt auf der Peiner Straße und in Engerode in der Ortsdurchfahrt. Dann in Heiningen auf der Hauptstraße und in Esbeck auf der Hauptstraße. In Reinsdorf auf der Alten Dorfstraße, dann in Ottfresen auf der Lutherschen Straße und Ortseingang Fienburg auf der L510. Wenn ihr mehr gesehen habt, Blitzer oder Staus, ruft uns an oder schickt uns eine WhatsApp-Nachricht. 0800 1x6 und 3x38. Eine gute Fahrt wünschen wir euch.
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0: Wolken dann fast komplett und die Werte in der Nacht bewegen sich bei 5 bis 7 Grad.
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2: Ich bin Alina Wallin. Einen schönen guten Tag. In Braunschweig ist ein möglicher Blindgänger entdeckt worden. Über 4200 Anwohner müssen deshalb, wie berichtet, am Freitag evakuiert werden. Wie die Stadt Braunschweig nun mitteilt, fährt ab 8 Uhr ein Shuttlebus von Stöckheim über Leiferder zur Sammelunterkunft. Diese befindet sich an der Grund- und Hauptschule Rüningen. Die Busse fahren alle 7,5 Minuten, bis das Gebiet geräumt ist. Nach der Entschärfung fahren die Busse zum Rücktransport über den gleichen Linienweg zurück. Der Rat der Stadt Helmstedt hat den Jahresabschluss der Stadt für das Haushaltsjahr 2025 beschlossen. Interessierte können sich den Abschluss, den dazugehörigen Bericht, den Schlussbericht des Rechnungsprüfungsamts und die Stellungnahme des Bürgermeisters anschauen. Wie die Stadtverwaltung mitteilt, liegen die Unterlagen ab morgen bis zum 23. Oktober von Montag bis Freitag jeweils von 9 bis 12 Uhr öffentlich aus. Für die Einsichtnahme muss vorab ein Termin vereinbart werden. Den Kontakt dafür gibt es auf radio38.de. Gemeinsam Vielfalt erleben, dazu lädt das queere Netzwerk Gifhorn am Samstag ein. Torben Schulz aus der Radio 38 Aktuell Redaktion mit den Einzelheiten.
3: Beim ersten Queer Dance im Dörphus Vorhorb bei Wittingen sind laut Mitteilung alle Menschen willkommen, unabhängig von Alter, Herkunft, Geschlecht oder sexueller Orientierung. Für Stimmung sorgen soll DJ Bernd Bendig, außerdem gibt's einen Überraschungsgast. Im Mittelpunkt stehen Begegnung, Offenheit und gegenseitiger Respekt. Der Eintritt ist frei, Einlass ist ab 16 Jahren.
2: Unterstützt wird die Veranstaltung durch das Bundesprogramm Queer auf dem Land des Bundeslandwirtschaftsministeriums.
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0: Um eine Minute nach 11:30 braucht ihr ein bisschen Geduld auf der A2 Richtung Hannover. Da haben wir stockenden Verkehr bis Stau zwischen Braunschweig-Hafen und Zweidorfer Holze in der Baustelle. Und in Braunschweig Abfahrt A392 Richtung Wartenbüttel. Da ist auch gerade ein bisschen mehr los. Dann ebenfalls A391 Gifhorn Richtung Braunschweig-Nord in Höhe Braunschweig-Wenden ist der rechte Fahrstreifen gesperrt. Auch die Einfahrt Wenden ist dicht. Da haben wir einen defekten Schwertransport. Polizei ist vor Ort. Und ein paar Blitze haben wir auch gesehen, und zwar in Braunschweig, Berliner Straße und Münchenstraße sowie in Lehre, ebenfalls Berliner Straße. In Wolfsburg, Heinrich-Nordhoff-Straße und im Steimker Berg auf der Nordsteimker Straße. Dann in Wolfenbüttel, Heichtasche Straße, auf der B214 in Ersohof und auf der B444 in Peine. Einmal in Merum auf der Triftstraße, in Lebenstedt auf der Peiner Straße und in Engerode in der Ortsdurchfahrt. In Heiningen auf der Hauptstraße und auch in Esbeck auf der Hauptstraße. In Reinsdorf auf der Alten Dorfstraße, in Ottfriesen auf der Lutherschen Straße und Ortseingang Fienburg auf der L510. Wenn das nicht alles war und uns ist was durchgerutscht, ihr habt mehr gesehen, Blitzer oder Staus, dann ruft uns an oder schickt uns eine WhatsApp-Nachricht unter der 0800 1x6 und 3x die 38. Eine gute Fahrt wünschen wir euch.
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0: Das ist so richtig gute handgemachte Musik. Zeitlos, Musik für die Ewigkeit. Alan Parsons Project. Don't Answer Me hier auf Radio 38 um eine Minute vor 11.
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0: 13 Grad haben wir gemessen in Braunschweig am Inselwall, 13 Grad in Sickte am TSV Sportheim und 13 Grad in Geppertshagen an der Wasserburg. Ein angenehmer Mix ist das heute aus Sonne und Wolken. Mit Regen ist nicht wirklich zu rechnen, das Ganze bei maximal 15 Grad. In der Nacht verschwinden die Wolken dann sogar fast komplett und die Werte in der Nacht liegen bei 5 bis 7 Grad.
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2: Ich bin Diana Kramer. Im wohl spektakulärsten Sabotageakt der deutschen Nachkriegsgeschichte beginnt heute der Strafprozess. Rund 4 Jahre nach den Anschlägen auf die Nord Stream Pipelines in der Ostsee muss sich ein Ukrainer vor dem hanseatischen Oberlandesgericht in Hamburg als erster der mutmaßlichen Täter verantworten.
3: Am 26. September 2022 detonierten in etwa 80 Metern Tiefe mehrere Sprengsätze. Sie rissen Lecks in die Pipelines, die ursprünglich russisches Gas durch die Ostsee transportieren sollten. Laut Anklage soll der Ukrainer Drahtzieher der Sabotageaktion gewesen sein. Er und 6 weitere sollen Wochen vorher mit einer gecharterten Segeljacht von Rügen aus gestartet sein. Bei Tauchgängen soll die Gruppe 4 mit Zeitzündern versehene Sprengsätze zum Meeresboden gebracht haben. Tanja Wagner, Nachrichtenredaktion.
2: Deutschlands Raucherinnen und Raucher müssen sich auf deutlich höhere Preise für Zigaretten einstellen. Der Finanzausschuss des Bundestags stimmt heute über eine Gesetzesnovelle für höhere Tabaksteuern ab. Morgen geht das Thema in den Bundestag, am Freitag in den Bundesrat.
4: Aktuell kostet eine Schachtel mit 20 Zigaretten im Schnitt schon gut 8 Euro. Ab dem kommenden Jahr soll sie dann schrittweise teurer werden. In 4 Jahren könnte sie dann schon bei 12 Euro liegen, Markenzigaretten sogar bei 14. Aus Spargründen drehen sich viele Raucher ihre Zigaretten selbst, aber auch beim Feinschmecken. Schnitttabak ist ein ordentliches Preisplus geplant. Die Tabaklobby glaubt aber, viele Raucher werden ihre Zigaretten dann einfach illegal kaufen oder im Ausland. Ursula Winkler, Nachrichtenredaktion.
2: Nach seiner Lungenoperation hat Papst Leo nach Angaben des Vatikans eine ruhige Nacht im Krankenhaus verbracht. Im Laufe des Tages heute soll es weitere Informationen geben. Dem 71-Jährigen musste gestern der untere Lappen der rechten Lunge entfernt werden, weil sich dort ein Knoten befand. Es stellte sich heraus, dass es sich um eine bösartige Krebsart handelt. Wie es mit der Behandlung weitergehen wird, hängt nach Angaben der Ärzte davon ab, ob noch Krebszellen im Körper vorhanden sind. Der wegen Betrugs verurteilte Immobilieninvestor René Benko wechselt vom Gefängnis in den Hausarrest mit Fußfessel. Ein entsprechender Antrag des Siegner Gründers wurde vom Landgericht Innsbruck gewährt. Vor wenigen Wochen wurde Benko zu 2,5 Jahren Haft wegen Schädigung seiner Gläubiger verurteilt.
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0: Um 11:02 sieht insgesamt ganz gut aus auf den Straßen. Auf der A2 Richtung Hannover haben wir noch so ein bisschen stockenden Verkehr zwischen Braunschweighafen und Zweidorf-Holz in der Baustelle. Sonst weitestgehend freie Fahrt. Geblitzt wird in Braunschweig auf der Berliner Straße und der Münchenstraße und auch in Lehre auf der Berliner Straße. In Wolfsburg Heinrich-Nordhoff-Straße sowie im Steimker Berg auf der Nordsteimker Straße. Dann in Wolfenbüttel Heichtasche Straße, B214 in Ersehof und B444 in Peine. Einer in Merum auf der Triftstraße, dann in Lebenstedt auf der Peiner Straße und in Engerode in der Ortsdurchfahrt, einmal Heiningen auf der Hauptstraße und nochmal Esbeck auf der Hauptstraße, in Reinsdorf auf der Alten Dorfstraße, in Ottfriesen auf der Lutherschen Straße und am Ortseingang Fienburg auf der L510. Wenn ihr mehr gesehen habt, Blitzer oder Staus, dann macht's wie immer, ruft uns an oder schickt uns eine WhatsApp-Nachricht. Unsere Nummer ist die 0800 1x6 und 3x38. Eine gute Fahrt wünschen wir euch.
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0: The Flirt hier auf Radio 38 um knapp 11:30.
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0: 14 Grad haben wir gemessen in Achim, am Herrenhaus. Ganz ruhig. 14 Grad haben wir gemessen in Achim am Herrenhaus. So, 14 Grad haben wir auch gemessen in Sölde am Kreidebruch und auch in Röttgesbüttel haben wir 14 Grad gemessen am Sportplatz. Ja, angenehm heute. Ein Mix aus Sonne und Wolken. Nach größerem Regen sieht es nicht wirklich aus. Die Werte bei bis zu 15 Grad. In der Nacht verschwinden die Wolken dann fast komplett und die Werte in der Nacht liegen bei 5 bis 7 Grad.
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2: Ich bin Alina Wollin. Einen schönen guten Tag. Ein falscher Handwerker hat eine Frau in Schöningen beklaut. Gestern um kurz nach 13 Uhr klingelte ein Unbekannter an der Tür des Einfamilienhauses. Laut Polizei gab er sich als Mitarbeiter einer Helmstedter Dachdeckerfirma aus. Angeblich hatte er einen Schaden an ihrem Schornstein bemerkt. Zur Überführung ließ die

0: Freunden im Haus auf keinen Fall alleine lassen. Der Countdown läuft. Wer wird Vogel des Jahres 2027? Abgestimmt werden kann zwischen 5 Arten, die vom NABU und dem bayerischen LBV nominiert wurden. Zur Wahl stehen der Kolkrabe, der Kranich, die Mehlschwalbe, der Trauerschnäpper und die Wasseramsel. Laut NABU zeigen alle Kandidaten die Vielfältigkeit der Vogelwelt. So wären beispielsweise Zugvögel dabei, die im Winter kurze oder lange Strecken zurücklegen. Und es sind Vögel vertreten, die im Winter bei uns bleiben. Wie bei jeder Wahl macht jede Art auf ein wichtiges Naturschutzthema aufmerksam. Noch bis morgen, 11 Uhr, kann online abgestimmt werden. Und schon morgen wird der Sieger bekannt gegeben. Weitere Infos zu den Nominierten und den Link zur Wahl gibt es auf radio38.de. Die Bundesallee in Braunschweig wird saniert. Die Arbeiten sind heute gestartet und dauern bis zum 30. Oktober, heißt es aus dem Rathaus. Der erste von 2 Bauabschnitten reicht von der Neuruppinstraße bis zum Ortseingang Wartenbüttel, direkt hinter dem Bahnübergang und der Zufahrt zum Gerstenkamp. Der zweite Bauabschnitt verläuft von der Zufahrt zur PTB bis hin zur Neuruppinstraße. Bis zum 23. Oktober wird unter Vollsperrung gearbeitet. Danach werden Restarbeiten unter halbseitiger Sperrung durchgeführt. Fahrzeuge werden über die Saarstraße, die Hildesheimer Straße, den Neustadtring, die Zeller und die Zeller Heerstraße umgeleitet. Fahrzeuge mit einer Zulassung für die Autobahn können auch dort entlang ausweichen. Fußgänger und Radfahrer können die Bundesallee weiterhin nutzen.
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2: Um 11:58 braucht ihr so ein bisschen Geduld auf der A2 Richtung Hannover. Etwas stockender Verkehr zwischen Braunschweighafen und Zweidorfer Holz in der Baustelle. Und geblitzt wird in Braunschweig, Berliner Straße, Münchenstraße und Georg-Westermann-Allee. In Wolfsburg auf der Heinrich-Nordhoff-Straße und zweimal Nordsteimker-Straße. Am Ortseingang Wesendorf stehen so ein Lasern, sagt uns die Silvi. Silvi, vielen Dank dafür. Gute Weiterfahrt, schöne Restwoche. Bitte recht freundlich in Ersohof auf der B214, dann in Peine auf der B444 und nochmal auf der Ostrandstraße sowie auf der K75 Höhe Essinghausen. Einmal Merum, Triftstraße, dann Lebenstedt, Peinerstraße, Engerode, Ortsdurchfahrt und auf der Hauptstraße stehen sie einmal in Heiningen und auch in Esbeck. In Reinsdorf auf der Alten Dorfstraße, in Ortfriesen auf der Lutherschen Straße und nochmal Ortseingang Fienburg auf der L510. Wenn ihr mehr gesehen habt, Blitzer oder Staus, ruft uns an oder schickt uns eine WhatsApp-Nachricht unter der 0800 einmal die 6 und dreimal die 38. Eine gute Fahrt wünschen wir euch.
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0: Es ist kurz vor 12.
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0: Wir messen 14 Grad in Schöppenstedt am Eulenspiegel-Museum. Im Allerpark in Wolfsburg und auch am Marienbrunn in Braunschweig sind es 14 Grad. Sonne und Wolken wechseln sich heute ab. Am Abend und in der Nacht ist es meist klar, bei Werten zwischen 5 und 7 Grad. Der Radio 38 Wettertrend zeigt, auch morgen gibt es einen Mix aus Sonne und Wolken bei bis zu 17 Grad. Und am Freitag überwiegt dann der Sonnenschein, dann klettern die Temperaturen sogar auf 20 Grad.
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2: Ich bin Diana Kramer. Auf Getränke mit Zuckerzusatz soll künftig eine Extrasteuer anfallen. Einen entsprechenden Vorschlag für die Bundestagsfraktionen der schwarz-roten Koalition hat das Kabinett heute auf den Weg gebracht. Vor allem Softdrinks könnten damit für Verbraucher teurer werden. Der Beschluss im Bundestag steht allerdings noch aus.
3: Ab Juli müssen die Abgabe vor allem große Hersteller von zuckergesüßten Getränken wie Limo oder Cola zahlen. Bei einem Zuckergehalt ab 5 Gramm pro 100 Milliliter werden 26 Cent fällig. Bei 8 Gramm pro 100 Milliliter sind es 32 Cent. Der Staat verspricht sich von der Zuckersteuer Mehreinnahmen. Erfahrungen aus anderen Ländern zeigen aber, dass die Industrie, um Steuern zu sparen, die Rezepturen geändert und den Getränken einfach weniger Zucker zugefügt hat. Ein Effekt, den Gesundheitsexperten begrüßen. Katrin Müller, Nachrichtenredaktion.
2: Erstmals steht seit heute ein mutmaßlicher Täter der Nord Stream-Anschläge vor Gericht. Vor dem hanseatischen Oberlandesgericht in Hamburg hat der Prozess gegen einen ukrainischen Staatsbürger begonnen. Die Bundesanwaltschaft wirft ihm Kriegsverbrechen vor. Er soll ein Sprengkommando geführt haben, das im September 2022 die Gasleitungen in der Ostsee zerstört hat. Erst vor wenigen Wochen wurde Immobilieninvestor René Benko zu 2,5 Jahren Haft wegen Schädigung seiner Gläubiger verurteilt. Nun wechselt er vom Gefängnis in den Hausarrest mit Fußfessel. Ein Antrag des Signa-Gründers wurde vom Landgericht Innsbruck gewährt.
4: Schon einige Male hatte der Anwalt von Benko versucht, seinem Mandanten die Hafterleichterung einer häuslichen Fußfessel zu verschaffen. Diesmal verfing sein Argument, dass sich Benko auf seine weiteren Prozesse nur zu Hause angemessen vorbereiten könne. Für den Ex-Milliardär ist das nach rund 20 Monaten in Untersuchungshaft sicher eine gute Nachricht. Er soll schon in den nächsten Tagen das Gefängnis verlassen dürfen. Aus Wien, Matthias Röder.
2: Die CSU fordert erneut den sofortigen Abbruch der Sondierungsgespräche zwischen SPD, Grünen und Linkspartei in Berlin. CSU-Generalsekretär Martin Huber sagte, die Berliner Linken würden sich nicht um getroffene Vereinbarungen scheren und das Antisemitismusproblem in den eigenen Reihen nicht ernst nehmen. Die Sondierungen sind aktuell unterbrochen, weil die Linken-Fraktion eine inhaltlich abweichende Erklärung zu Antisemitismus unterzeichnet hatte.
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0: Mehr Zeit braucht ihr auf der A2 Braunschweig Richtung Hannover. Zwischen dem Kreuz Braunschweig Nord und Wendeburg staut es sich wegen einer Baustelle. Es wird geblitzt in Wolfsburg auf der Heinrich-Nordhoff- und der Nordsteimker-Straße, auf der B214 in Ersehof, Peine im Schwarzen Weg und auf der Ostrandstraße. Dann haben wir die K75 in Höhe Essinghausen, Braunschweig auf der Berliner Straße, in der Georg-Westermann-Allee und auf der Münchenstraße. In Sickte steht einer auf der Schöninger Straße, Längede auf der Lafferder Straße, Breustedt auf der Wolfenbüttler Straße. In Salzgitter-Lebenstedt blitzt es auf der Peiner und Engerode auf der Nord-Süd-Straße, in Heiningen auf der Hauptstraße und Utfresen auf der Lutherschen Straße. Wenn ihr mehr gesehen habt, Blitzer oder auch Staus, dann ruft gerne durch bei uns im Studio oder schickt uns eine WhatsApp an die 0800 6 3 mal die 38. Eine gute Fahrt.
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1: Morgen haben wir den 15. Oktober, Mitte Oktober. Und bis wir dann hier im Radio wieder Last Christmas und Do They Know It's Christmas und All I Want For Christmas Is You spielen, bis dahin vergehen noch ein paar Tage. 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

0: Fergie ist das, um kurz vor 12:30.
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0: Die aktuellen Temperaturen, wir messen 13 Grad am Bahnhof in Bad Harzburg, in Salzgitter an der Wasserburg und in Wolfenbüttel an der Ostfalia Hochschule sind es 15 Grad. Sonne und Wolken wechseln sich heute ab, am Abend und in der Nacht ist es meist klar bei Werten zwischen 5 und 7 Grad. Und der Radio 38 Wettertrend zeigt, auch morgen gibt es einen Mix aus Sonne und Wolken bei bis zu 17 Grad und zum Start ins Wochenende am Freitag überwiegt der Sonnenschein und dann klettern die Temperaturen sogar auf bis zu 20 Grad.
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2: Ich bin Alina Wollin. Einen schönen guten Tag. Ein falscher Handwerker hat eine Frau in Schöningen beklaut. Gestern um kurz nach 13 Uhr klingelte ein Unbekannter an der Tür des Einfamilienhauses. Laut Polizei gab er sich als Mitarbeiter einer Helmstedter Dachdeckerfirma aus. Angeblich hatte er einen Schaden an ihrem Schornstein bemerkt. Zur Überführung ließ die Frau ihn ins Haus und begleitete ihn auf den Dachboden. Er schickte sie kurz in den Keller, um einen Luftzug zu überprüfen. Nach seiner Überprüfung verließ er das Haus wieder. Später stellte die Seniorin fest, dass Schmuck aus ihrer Schatulle fehlte. Die Polizei weist noch einmal darauf hin, keine fremden Personen ins Haus oder in die Wohnung zu lassen. Gerade bei Dienstleistungen sollten die Bewohnenden immer skeptisch sein. Lieber sollte man bei der genannten Firma anrufen und die Unbekannten im Haus auf keinen Fall alleine lassen. Der Countdown läuft. Wer wird Vogel des Jahres 2027? Abgestimmt werden kann zwischen 5 Arten, die vom NABU und dem bayerischen LBV nominiert wurden. Zur Wahl stehen der Kolkrabe, der Kranich, die Mehlschwalbe, der Trauerschnäpper und die Wasseramsel. Laut NABU zeigen alle Kandidaten die Vielfältigkeit der Vogelwelt, so wären bei

0: Bis zum 30. Oktober, heißt es aus dem Rathaus. Der erste von zwei Bauabschnitten reicht von der Neuruppinstraße bis zum Ortseingang Wartenbüttel, direkt hinter dem Bahnübergang und der Zufahrt zum Gerstenkamp. Der zweite Bauabschnitt verläuft von der Zufahrt zur PTB bis hin zur Neuruppinstraße. Bis zum 23. Oktober wird unter Vollsperrung gearbeitet. Danach werden Restarbeiten unter halbseitiger Sperrung durchgeführt. Fahrzeuge werden über die Saarstraße, die Hildesheimer Straße, den Neustadtring, die Zeller und die Zeller Heerstraße umgeleitet. Fahrzeuge mit einer Zulassung für die Autobahn können auch dort entlang ausweichen. Fußgänger und Radfahrer können die Bundesallee weiterhin nutzen.
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2: Mehr Zeit müsst ihr einplanen, wenn ihr auf der A2 unterwegs seid, Braunschweig Richtung Hannover. Zwischen dem Kreuz Braunschweig Nord und Wendeburg staut es sich wegen einer Baustelle. Es wird geblitzt in Wolfsburg auf der Heinrich-Nordhoff- und der Nord-Steimker-Straße, in Ersehof auf der B214, in Peine im Schwarzen Weg und auf der Ostrandstraße, Braunschweig auf der Berliner Straße, in der Georg-Westermann-Allee und auf der Münchenstraße, in Sickte auf der Schöninger Straße, Länge der auf der Lafferder und Breustedt auf der Wolfenbüttler Straße. Dann haben wir einen in Salzgitter-Lebenstedt auf der Peiner und Engerode auf der Nord-Süd-Straße, in Heiningen auf der Hauptstraße und Oth-Fresen auf der Lutherschen Straße. Habt ihr noch was gesehen? Blitzer oder auch Staus? Dann einfach anrufen bei uns im Studio oder eine WhatsApp schicken an die 0800 6 3x die 38. Kommt gut an!
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0: Die Bangles sind das um kurz vor eins.
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0: In Braunschweig am Hagenmarkt, in Fallersleben am Schlosspark und auch am Bismarckturm in Wittmar messen wir 15 Grad. Sonne und Wolken gibt's heute im Mix. Am Abend und in der Nacht ist es meist klar bei Tiefstwerten von 5 Grad. Der Radio 38 Wettertrend zeigt, auch morgen wechseln sich Sonne und Wolken ab bei bis zu 17 Grad. Und am Freitag wird's dann sehr sonnig und die Temperaturen klettern dann sogar auf bis zu 20 Grad hoch.
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2: Ich bin Diana Kramer. Die schwarz-rote Koalition hat ihren Streit über eine Steuer auf zuckerhaltige Getränke beigelegt. Ab Juli kommenden Jahres sollen laut einem Kabinettsbeschluss je nach Zuckergehalt 26 oder 32 Cent steuerfällig werden. Kleine Hersteller mit weniger als 1 Million Litern im Jahr sollen davon ausgenommen sein.
3: Mit der Steuer will Finanzminister Lars Klingbeil Geld für den Bundeshaushalt einnehmen und zugleich die Hersteller dazu bringen, den Zuckergehalt ihrer Getränke zu senken. Für 2027 rechnet die Bundesregierung mit rund 690 Millionen Euro Einnahmen. Kritik kommt aus der Union. Hessens Ministerpräsident Boris Rhein nennt die Abgabe eine Teuersteuer. Sie belastet die Bürger zusätzlich und gefährde Arbeitsplätze in der Getränkeindustrie. Auch andere unionsgeführte Länder hatten sich zuletzt gegen die Steuer ausgesprochen. Thomas Bleskin, Nachrichtenredaktion.
2: Auch Zigaretten werden teurer. Der Finanzausschuss des Bundestags hat heute für höhere Tabaksteuern gestimmt. Zwischen 2027 und 2030 steigen die Steuern schrittweise. Eine Packung mit 20 Zigaretten könnte 2030 fast 12 Euro kosten. Aktuell sind es im Schnitt um 8 Euro. Auch Drehtabak, Shisha-Tabak und E-Zigaretten sollen teurer werden. Große Sorge um den Papst. Leo XIV. Ist an Lungenkrebs erkrankt. Das gaben seine Ärzte am Abend nach einer Operation bekannt. Im Krankenhaus soll sich der Papst jetzt etwa eine Woche erholen. Wie es mit seiner Therapie dann weitergeht, ist noch offen.
4: Die Stimmung hier am Vatikan schwankt zwischen Unsicherheit und Hoffnung. Gut ist, dass der Tumor früh entdeckt wurde. Doch ein Teil von Leos rechten Lungenflügel wurde entfernt. Der Eingriff ist gut verlaufen. 3 Stunden lang lag der Papst hier im OP. Aber ein Rückfall ist möglich. Leo schien bisher immer gesund, hat ein Fitnessstudio in seinem Apartment hier. Trotz allem wirkt er aber gefasst. Auch sein Bruder wird gerade in den USA behandelt. Auch er hat Krebs. Claudia Wächter, Rom.
2: Der Gewinner des Rekord-Euro-Jackpots von 120 Millionen Euro ist gefunden. Der 35-Jährige aus dem Kreis Mettmann bei Düsseldorf wurde telefonisch über seinen Gewinn informiert. Er sei überwältigt und völlig sprachlos gewesen, teilte der Online-Anbieter Lotto24 mit. Für die Ziehung am Dienstag hatte der Mann den Tippschein eher zufällig und kurzfristig ausgefüllt. Sein Einsatz lag bei 36,80 Euro.
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0: Mehr Zeit braucht ihr auf der A2 Braunschweig Richtung Hannover. Zwischen dem Kreuz Braunschweig Nord und Wendeburg staut es sich wegen einer Baustelle. Es wird geblitzt in Wolfsburg auf der Heinrich-Nordhoff-Straße, in Ersehof auf der B214, Peine im Schwarzen Weg und auf der Ostrandstraße, in Braunschweig auf der Berliner Straße, der Herzogin Elisabeth und der Münchenstraße, Sickte auf der Schöninger Straße, in Lengede haben wir einen auf der Lafferder Straße, Breustedt auf der Wolfenbüttler. In Salzgitter-Lebenstedt steht einer auf der Peiner Straße und Engelrode auf der Nord-Süd-Straße. Dann haben wir Heiningen, die Hauptstraße und Odfresen, die Luthersche Straße. Wenn auch ihr noch was gesehen habt, Blitzer oder auch Staus, ruft gerne durch bei uns im Studio oder schickt uns eine WhatsApp-Nachricht an die 0806 3x die 38. Eine gute Fahrt.
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1: Ich bin für euch heute im Harz unterwegs und ich bin mal wieder ganz begeistert, wie schön das hier doch ist, besonders wenn die Sonne scheint, so wie heute. Aber besser als ich weiß das die langjährige Geschäftsführerin des Harzer Tourismusverbandes und die besuche ich jetzt. Hallo liebe Frau Schmidt, ich freue mich sehr, dass ich heute hier sein darf.
2: Ja, ich freue mich auch. Herzlich willkommen.
1: Wir sind ja jetzt hier in Ihrem Büro in Goslar und ich muss gestehen, ich war schon viel zu lange nicht mehr hier und ich finde es richtig schön.
2: Ja, der Harz ist eine wunderbare Region, also eine ganz einzigartige abwechslungsreiche Region, wo man ganz viel erleben kann. Goslar ist jetzt eins unserer Ziele, aber da gibt es natürlich viele darüber hinaus. Unsere Städte am Harzrand oder auch im Südharzbereich, die wunderschönen Landschaftsformationen, die wir im Oberharz haben. Also ganz viel Abwechslung in einem relativ kompakten Gebiet, muss man wirklich sagen. Wenn man es dann an den Harzrand oder in den Harz geschafft hat, dann kann man sich natürlich vieles unserer Sehenswürdigkeiten in einem kurzen Weg erschließen. Und das wissen wir auch, dass unsere Gäste sehr viel unterwegs sind, sich irgendwo einen Punkt suchen und sich dann den Harz und die vielen Sehenswürdigkeiten erschließen.
1: Was genau muss ich mir unter einem Tourismusverband vorstellen?
2: Wir sind eine sogenannte Destination Management und Marketing Organisation. Klingt jetzt vielleicht ein bisschen sperrig, ist für Tourismusunternehmen aber ganz normal. Wir sind im letzten Jahr 120 Jahre alt geworden, sind von der Struktur her ein eingetragener Verein, werden getragen von den Landkreisen, von den Tourismuskommunen in der Region, aber auch von vielen privatwirtschaftlichen Partnern, die im touristischen Bereich unterwegs sind, sei es Freizeiteinrichtungen, sei es museale Einrichtungen, aber eben auch Leistungsträger der Hotellerie und der Gastronomie. Und wir sind dafür da, diese Region gemeinschaftlich voranzubringen, zu entwickeln, auch mit diversen Managementaufgaben, aber eben auch sie gemeinschaftlich nach außen zu vermarkten. Und das über den gesamten Harz, das heißt über drei Bundesländer hinweg. Wir haben Teile des Harzes in Niedersachsen, in Sachsen-Anhalt und in Thüringen und sind eben, wie gesagt, für dieses gesamte Gebiet zuständig. Wir setzen Kampagnen um, wir sind im Social-Media-Marketing unterwegs, wir haben mehrere Webseiten und Portale, die wir pflegen und ganz klassische Maßnahmen natürlich auch mit Printprodukten. Wir sind immer noch auf Messen in Im- und Ausland unterwegs, um zu unserer Region zu berichten. Es ist also ein ganz breites Portfolio, was wir gemeinsam natürlich auch mit unseren Partnern in den lokalen Tourismusorganisationen abdecken.
1: Oh, das hört sich nach einer Menge Arbeit an. Da sind Ihre 11 Mitarbeiter sicher gut ausgelastet, oder?
2: Ja, das klingt jetzt vielleicht viel, die 11 Mann. Aber für dieses große Gebiet, wie gesagt, wir reden von 6 Landkreisen, von 3 Bundesländern, von über 60 Orten mit Ortsteilen und von über 400 privatwirtschaftlichen Partnern. Und da wiederum, wenn man das ins Verhältnis setzt, sind 11 Leute natürlich nicht viel und unser Leistungsspektrum ist sehr umfangreich, aber das ist nun ein Stück weit natürlich auch den finanziellen Ressourcen, die zur Verfügung stehen, geschuldet. Aber es ist ein sehr, sehr schönes, effizientes Team und ich arbeite sehr gerne mit meinen Mitarbeitenden.
1: Und das schon ziemlich lange, wie Sie mir vorhin verraten haben.
2: Ich bin schon seit 28 Jahren dabei, in der Geschäftsführung seit 2010, aber das spricht vielleicht auch dafür, dass es so abwechslungsreich ist und so eine, zwar, das muss man sagen, eine herausfordernde Aufgabe, aber auch eine wunderschöne Aufgabe. Und wenn man dann so sieht und miterlebt, wie der Harz sich ja in den letzten 10, 15 Jahren enorm entwickelt hat und sie mittlerweile viel moderner dasteht und sehr schöne Angebote hat, dann macht das natürlich auch richtig Spaß.
1: Gleich geht's hier weiter mit tollen Tipps rund um den Harz und wer nicht abwarten kann, der darf sich gern schon mal auf der Website www.harzinfo.de umschauen. Bis gleich.
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1: Frau Schmidt, wir haben ja eben gerade schon drüber gesprochen, dass Sie seit über 28 Jahren dem Harzer Tourismusverband treu sind. Und ich kann mir vorstellen, dass es für Sie wahrscheinlich schwierig ist, uns kurz und knapp zu erzählen, was den Harz für Sie so besonders macht. Wollen Sie es trotzdem mal probieren?
2: Es gibt so drei Säulen, die den Harz eben wirklich attraktiv und ausmachen. Das ist einmal natürlich das Thema Natur. Da denkt jeder auch sofort dran beim Thema Mittelgebirge. Wir haben den Nationalpark, wir haben 5 Naturparke in diesem Gebiet und ein Biosphärenreservat, also auch sehr viel geschützte Landschaft in der Region, aber eben auch eine unwahrscheinlich abwechslungsreiche Landschaft. Hat auch ein Stück weit mit der Geologie zu tun. Wir sind ja auch ein Geopark, also die geologische Quadratmeile, sagt man so schön. Und es ist, also wenn man im Harz unterwegs ist, sieht man eben auch die sehr unterschiedlichen Landschaftsformationen, ob das jetzt die Teufelsmauer im Nordharzbereich ist, ob es der Oberharzbereich mit seinen vielen Klippen ist oder dann der Südharz mit der Karstlandschaft, die wieder ganz anders aussieht. Also das ist schon mal wunderschön.
1: Absolut, das kann ich nur bestätigen.
2: Was ganz besonders ist für eine Mittelgebirgsstruktur und was man uns auch eigentlich immer nicht so richtig zutraut, wenn man die Region nicht kennt, das ist dieser reiche Kulturschatz. Es ist eben eine traditionelle Bergbauregion, es war mal eine sehr reiche Region im Mittelalter und das sieht man dann eben an unseren wunderschönen Fachwerkstätten, das sieht man an den vielen Burgen und Schlössern. Wir haben tolle Klöster, die auch eine gute Zusammenarbeit im Harz haben und wunderbare Angebote für Gäste entwickeln. Wir haben museale Einrichtungen, die wirklich also von Weltrang sind, UNESCO-Weltkulturerbestätten, insgesamt 3 in der Region. Unser großes Flächendenkmal hier, das UNESCO-Weltkulturerbe Rammelsberg mit der Altstadt von Goslar und der Oberharzer Wasserwirtschaft, was sich ja fast im niedersächsischen Harz komplett über den Harz erstreckt. Wir haben die Altstadt von Quedlinburg, die dem UNESCO-Welterbe angehört und auch die Luthermuseen in der Lutherstadt Eisleben. Das sind also auch solche besonderen Highlights. Also es ist eigentlich für jeden Geschmack was dabei. Und das dritte Thema hat sich in den letzten Jahren enorm entwickelt und das ist auch das, was viele Gäste anzieht. Das ist dieses ganze Outdoor-Aktiv-Thema. Wir sind eine Wanderdestination mit über 8000 Kilometer Wanderwegen, 2500 Kilometer Mountainbike-Routen, Downhill-Strecken. Da ist also ganz viel im Angebot, um einfach diese wunderschöne Landschaft auch ein bisschen aktiver zu erleben.
1: Wie ist das denn mit den Familien mittlerweile? Ich habe das Gefühl, dass der Harz hier wieder vermehrt im Trend ist, oder?
2: Gerade was Familien mit Kindern angeht, hat sich in der Vergangenheit sehr, sehr viel getan. Es ist eine Zielgruppe, die den Harz für sich wiederentdeckt hat. Gerade so aus dem näheren Umfeld, aus den Ballungsgebieten, sind die Familien sehr schnell hier. Keine langen Anreisewege, keine langen Flugphasen, sondern man ist schnell im Harz, man kann hier ganz viel genießen. Diese Museen, was ich gesagt habe, viele von denen bieten erlebnispädagogische Angebote für Kinder. Das ist ganz spannend gemacht. Wir haben seit mehreren Jahren unsere Kommunikationsstrategie der Brockenbande. Das sind 4 Freunde, die 4 imaginäre Freunde, die hier in der Region unterwegs sind, denen man an verschiedensten Orten begegnen kann, Rätseltouren mit der Brockenbande lösen kann und so weiter. Also da ist ein ganz breites Spektrum, dass man also mit seinen Kiddies hier keine Langeweile haben muss.
1: Gleich gibt es hier noch mehr zum Thema Familie und Events im Harz. Bleibt dran und wenn ihr es nicht abwarten könnt, dann schaut doch schon mal auf die Website www.harzinfo.de. Bis gleich.
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0: Es ist 1:30.
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0: 14 Grad messen wir in Warberg an der Burg. In Liebenburg am Skulpturenpark sind es 15 Grad und 16 am Stadion in Wolfsburg. Mal Sonne, mal Wolken gibt es heute. Am Abend und in der Nacht ist es meist klar. Bei Tiefstwerten von 5 Grad.
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2: Ich bin Alina Wollin. Einen schönen guten Tag. Ein falscher Handwerker hat eine Frau in Schöningen beklaut. Gestern um kurz nach 13 Uhr klingelte ein Unbekannter an der Tür des Einfamilienhauses. Laut Polizei gab er sich als Mitarbeiter einer Helmstedter Dachdeckerfirma aus. Angeblich hatte er einen Schaden

0: und bei der genannten Firma anrufen und die Unbekannten im Haus auf keinen Fall alleine lassen. Der Countdown läuft. Wer wird Vogel des Jahres 2027? Abgestimmt werden kann zwischen 5 Arten, die vom NABU und dem Bayerischen LBV nominiert wurden. Zur Wahl stehen der Kolkrabe, der Kranich, die Mehlschwalbe, der Trauerschnäpper und die Wasseramsel. Laut NABU zeigen alle Kandidaten die Vielfältigkeit der Vogelwelt. So wären beispielsweise Zugvögel dabei, die im Winter kurze oder lange Strecken zurücklegen. Und es sind Vögel vertreten, die im Winter bei uns bleiben. Wie bei jeder Wahl macht jede Art auf ein wichtiges Naturschutzthema aufmerksam. Noch bis morgen, 11 Uhr, kann online abgestimmt werden. Und schon morgen wird der Sieger bekannt gegeben. Weitere Infos zu den Nominierten und den Link zur Wahl gibt es auf radio38.de. Die Bundesallee in Braunschweig wird saniert. Die Arbeiten sind heute gestartet und dauern bis zum 30. Oktober, heißt es aus dem Rathaus. Der erste von 2 Bauabschnitten reicht von der Neuruppinstraße bis zum Ortseingang Wartenbüttel, direkt hinter dem Bahnübergang und der Zufahrt zum Gerstenkamp. Der zweite Bauabschnitt verläuft von der Zufahrt zur PTB bis hin zur Neuruppinstraße. Bis zum 23. Oktober wird unter Vollsperrung gearbeitet. Danach werden Restarbeiten unter halbseitiger Sperrung durchgeführt. Fahrzeuge werden über die Saarstraße, die Hildesheimer Straße, den Neustadtring, die Zeller und die Zeller Heerstraße umgeleitet. Fahrzeuge mit einer Zulassung für die Autobahn können auch dort entlang ausweichen. Fußgänger und Radfahrer können die Bundesallee weiterhin nutzen.
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2: Mehr Zeit müsst ihr einplanen auf der A2 Braunschweig Richtung Hannover. Zwischen dem Kreuz Braunschweig Nord und Wendeburg staut es sich immer wieder wegen einer Baustelle. Es wird geblitzt in Wolfsburg auf der Heinrich-Nordhoff- und der Dieselstraße. Auf der B214 in Ersehof, Peine im Schwarzen Weg, Hondelage auf der Hegerdorfstraße, Braunschweig auf der Berliner Straße, der Herzogin Elisabeth und der Münchenstraße. In Sekte steht einer auf der Schöninger Straße, Länge der auf der Lafferder Straße. In Salzgitter-Lebenstedt haben wir die Peiner und Engerode die Nord-Süd-Straße, Heining auf der Hauptstraße und in Othfriesen auf der Lothaschenstraße. Wenn ihr noch was gesehen habt, Blitzer oder auch Staus, dann ruft gerne durch bei uns im Studio oder ihr schickt eine WhatsApp an die 0806 3x die 38. Eine gute Fahrt euch.
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1: Frau Schmidt, wer länger nicht hier war, ich glaube, da geben Sie mir recht, der wird total überrascht sein, was hier eigentlich alles passiert ist. Es gibt so viele neue Restaurants, Hotels und Erlebnismöglichkeiten. Worüber freuen Sie sich eigentlich am meisten?
2: Also ich freue mich darüber besonders, dass diese Entwicklungen weitergehen. Also wir haben ja in Corona-Zeiten alle ein Stück weit den Atem angehalten, haben gesagt, bremst uns das jetzt aus. Die letzten Jahre, die Vor-Corona-Jahre bis 2019, die waren sehr dynamisch, da hat sich vieles entwickelt. 19 war ein Highlight-Jahr, wo wir auch, was die Übernachtung und Gästezahlen angehen, ganz weit oben waren. Und dann kam dieser Corona-Schlag und da haben wir alle so ein bisschen die Luft angehalten und gesagt, sind wir jetzt komplett ausgebremst, kommen wir danach wieder in Schwung. Und was mich wirklich gefreut hat während der Corona-Phase, aber auch jetzt, dass es dynamisch weiterging. Also dass weiter auch investiert wird in den Bereichen selbst, die schon existent sind, dass dort investiert wird, aber eben auch in neue Angebotsstrukturen. Und das macht mich eigentlich ganz optimistisch für die Zukunft. Und dann haben wir ja gewisse Grundvoraussetzungen, dass wir uns wirklich auch ganz stabil in der Zukunft etablieren. Wir haben große Ballungsgebiete rund um den Harz, also sehr viele Gäste, die relativ schnell im Zeitraum von 1 bis 2 Stunden hier bei uns sein können, also eine unkomplizierte Anreise in die Region. Ich hatte es gerade gesagt, wir haben eine riesige Angebotsvielfalt, sowohl bei schönem Wetter als auch wunderbare Schlechtwettervarianten. Aber wir haben über 300 Freizeit- und Kulturangebote in der Region und das ist schon eine ganze Menge auf so einem relativ kleinen Gebiet, also Langeweile kommt hier nicht auf und wir sind mittlerweile auch eigentlich sehr stark in dem Nachhaltigkeitsbereich unterwegs. Versuchen also da letztendlich auch viele Produkte so zu gestalten, wie es eben auch neue Zielgruppen vermehrt nachfragen, die eben einfach auch nachhaltig unterwegs sein wollen. Gute Partner sind da der Nationalpark, das Biosphärenreservat oder der Natur- und Geopark, wo Angebote entwickelt werden. Also von daher haben wir eigentlich die ganze Produktpalette und eben auch die dynamische Entwicklung in diesem Segment, dass mir um unsere Zukunft eigentlich nicht bang ist.
1: Hören Sie eigentlich diesen Spruch noch öfter? Oh, im Harz ist die Welt stehen geblieben, das sieht ja noch aus wie in den 80ern.
2: Das kann ich so eigentlich nicht mehr sagen. Das hat sich stark zurückgebildet. Ich bin ja schon eine ganze Weile dabei und ich kenne diese Sprüche alle. Ich habe sie auch schon oft genug live erlebt. Das ist aber in den letzten Jahren sehr zurückgegangen. Natürlich möchte ich nicht verhehlen, also wer sich Mühe gibt, findet bestimmt noch einen Gastronomiebetrieb, wo es heißt draußen nur Kännchen. Da bin ich mir ziemlich sicher, aber es sind mittlerweile sehr, sehr wenige. Und auf der anderen Seite muss man aber auch sagen, nicht wie in den 80ern, aber dass wir natürlich irgendwo eine sehr traditionsreiche Region sind. Und das ist auch authentisch und das gehört auch zu uns. Und deswegen freue ich mich eben an ganz vielen Stellen, dass es gerade in der Gastronomie oder Hotellerie vielen Besitzern gelungen ist, dieses Charmante, dieses Fachwerk, dieses Traditionsreiche mit einer gewissen Moderne zu verknüpfen. Wenn jemand was Besonderes sucht, ist er im Harz genau richtig.
1: Und genau richtig seid ihr auch hier, liebe Hörer. Also, bleibt dran und erfahrt gleich noch mehr von den kommenden Veranstaltungen im Harz. Bis gleich.
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1: www.harzinfo.de, das ist die Website. Und Frau Schmidt, ich habe mal so ein bisschen gestöbert und ich muss ja sagen, ich finde ja da alles, was ich brauche, wenn ich hier ein Wochenende im Harz verbringen möchte.
2: Ja, das ist eigentlich die größte Plattform, die wir im Online-Segment für den Harz haben. Wir haben dort Unterkünfte drin, man kann dort direkt buchen. Wir haben alle Sehenswürdigkeiten drin, man kann über verschiedene Themenfelder suchen, also zielgruppenspezifisch suchen für den Familienurlaub oder aber auch Natururlaub oder Wandern. Dort ist ganz viel das abgebildet. Das Routenportal ist damit verknüpft, wo ich Wander- oder Mountainbike-Routen direkt auch mit einer Navigation für mich vorplanen kann. Also eigentlich findet man dort alles. Es gibt eine Umkreissuche, wo ich sagen kann, hier stehe ich jetzt, was gibt es für Sehenswürdigkeiten im Umkreis von 5 Kilometer, was mache ich als nächstes? Man kriegt Informationen zur Anreise, zur Mobilität, zum Thema Harzcard, unsere All-Inclusive-Card in der Region. Also das sind 3000 Inhaltsseiten, die hinter harzinfo.de liegen. Eigentlich findet man da alles. Und wer noch keine Vorstellung vom Harz hat, geht dann einfach mal in die Harzmärchen-Ecke und lässt sich ein bisschen inspirieren.
1: Und ich habe mal ein bisschen gestöbert und ich bin tatsächlich bei der Walpurgisnacht geblieben, die ja demnächst auch stattfindet. Und die wird ja hier extrem groß gefeiert im Harz. Wie muss ich mir das vorstellen?
2: Naja, Walpurgis ist eigentlich eins der Veranstaltungs-Highlights im Harz, die wir haben. In der letzten Aprilnacht zum 1. Mai feiern ganz, ganz viele Orte Walpurgis. Da sind die Hexen und die Teufel unterwegs. Da gibt es große Feuer, da gibt es Bühnenshows, die sich alle ein Stück weit mit diesem mittelalterlichen Thema auseinandersetzen. Es geht darum, dass wir den Winter austreiben, die Hexen und die Teufel im Harz, und uns auf das Frühjahr freuen. Und es gibt dann teilweise noch den Tanz in den Mai. Es wird in jedem Ort ein bisschen anders gefeiert, aber es gibt eben so ein paar Hochburgen der Walpurgis feiern, wie Thale, wie Bad Grund, wie Hahnenklee, wo man dieses mittelalterliche Spektakel erleben kann. Und es wird auch in anderen Regionen Deutschlands gefeiert, aber nicht so intensiv und authentisch wie bei uns im Harz.
1: Also kann ich auch als Nicht-Harzer hierher kommen und an der Walpurgisnacht quasi teilnehmen, ja?
2: Ja, das sind auch große Feierlichkeiten, wo wirklich dann vor Ort also mehrere tausend Besucher sind, ob jetzt in Thale oder in Schürke, sind es immer so zwischen 15.000, 20.000 Besucher. Also da ist schon richtig was los in der Region. Und wer da zu diesem Wochenende, es ist ja dann immer der Feiertag am nächsten Tag, kommen möchte und eine Unterkunft sucht, der sollte sich recht frühzeitig entscheiden.
1: Wie ist das grundsätzlich bei den Besuchern, bei den Touristen? Sind es eher spontan Besucher oder wird es dann doch von langer Hand geplant?
2: Also sehr oft ist es so, wenn man jetzt natürlich Ferienzeiten hat und möchte zu Ostern oder zu Pfingsten kommen, das sind ganz starke Zeiten, auch die Ferien im Oktober, da sollte man sich schon recht frühzeitig entscheiden, um zu buchen, gerade wenn man so eine gewisse Affinität für die eine oder andere Unterkunftsart oder den einen oder anderen Ort hat. Wenn man jetzt ganz flexibel ist, dann kann man es natürlich auch drauf ankommen lassen. Wir haben über 70.000 Betten in der Region, das ist schon eine Menge, und es ist schon der Trend zu eher kurzfristigeren Buchungen, dass die Leute schon schauen, wie ist das Wetter, habe ich Zeit, möchte ich jetzt das Wochenende im Harz verbringen. Also das ist dann meist wenige Tage vorher, dass dann die Buchungen vorgenommen werden. Aber wie gesagt, bei klassischen langen Wochenenden mit Brückentagen oder Ferienzeiten sollte man sich ein bisschen früher entscheiden.
1: Das war Carola Schmidt, Geschäftsführerin vom Tourismusverband im Harz. Und wenn ihr, liebe Hörer, euren nächsten Aufenthalt im Harz plant, dann schaut doch einfach mal auf der Website www.harzinfo.de vorbei.
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0: Forever Young, Alphaville sind das. Zum Start in den Mittwochnachmittag. Es ist gleich 14 Uhr.
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0: Das ist ein ganz ordentlicher Herbsttag in Bad Harzburg. An der Rennbahn messen wir 13 Grad. 16 sind es aktuell am Werderpark in Peine und in Salda am Schloss. Sonne und Wolken wechseln sich heute ab. Am Abend und in der Nacht ist es meist klar bei Werten zwischen 5 und 7 Grad. Der Radio 38 Wettertrend zeigt, auch morgen gibt es einen Mix aus Sonne und Wolken bei bis zu 17 Grad. Und zum Start ins Wochenende am Freitag überwiegt der Sonnenschein und die Temperaturen klettern dann sogar noch weiter hoch auf bis zu 20 Grad.
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2: Ich bin Thomas Brockt. Die schwarz-rote Koalition hat ihren Streit über eine Steuer auf zuckergesüßte Getränke beigelegt. Ab Juli 2027 sollen laut einem Kabinettsbeschluss je nach Zuckergehalt 26 oder 32 Cent Steuer fällig werden. Kleine Hersteller mit weniger als 1 Million Litern im Jahr sollen davon ausgenommen sein.
3: Mit der Steuer will Finanzminister Lars Klingbeil Geld für den Bundeshaushalt einnehmen und zugleich die Hersteller dazu bringen, den Zuckergehalt ihrer Getränke zu senken. Für 2027 rechnet die Bundesregierung mit rund 690 Millionen Euro Einnahmen. Kritik kommt aus der Union. Hessens Ministerpräsident Boris Rhein nennt die Abgabe eine Teuersteuer. Sie belaste die Bürger zusätzlich und gefährde Arbeitsplätze in der Getränkeindustrie. Thomas Bleskin, Nachrichtenredaktion.
2: Rund 4 Jahre nach dem Anschlag auf die Nord Stream Pipelines in der Ostsee hat in Hamburg der Prozess gegen einen der mutmaßlichen Täter begonnen. Der Ukrainer muss sich unter anderem wegen des Vorwurfs eines Kriegsverbrechens verantworten. Die Bundesanwaltschaft wirft ihm außerdem die Herbeiführung von Sprengstoffexplosionen, Zerstörung von Bauwerken sowie die Störung öffentlicher Betriebe vor. Die Anschläge auf die Nord Stream Gasleitungen hatten im September 2022 weltweit für Schlagzeilen gesorgt. Vor wenigen Wochen wurde Immobilieninvestor René Benko zu 2,5 Jahren Haft wegen Schädigung seiner Gläubiger verurteilt. Nun wechselt er vom Gefängnis in den Hausarrest mit Fußfessel. Ein entsprechender Antrag des Signa-Gründers wurde vom Landesgericht Innsbruck gewährt.
4: Schon einige Male hatte der Anwalt von Benko versucht, seinem Mandanten die Hafterleichterung einer häuslichen Fußfessel zu verschaffen. Diesmal verfing sein Argument, dass sich Benko auf seine weiteren Prozesse nur zu Hause angemessen vorbereiten könne. Für den Ex-Milliardär ist das nach rund 20 Monaten in Untersuchungshaft sicher eine gute Nachricht. Er soll schon in den nächsten Tagen das Gefängnis verlassen dürfen. Aus Wien, Matthias Röder.
2: Zigaretten werden teurer. Der Finanzausschuss des Bundestags hat heute für höhere Tabaksteuern gestimmt. Zwischen 2027 und 2030 steigen die Steuern schrittweise. Eine Packung mit 20 Zigaretten könnte 2030 fast 12 Euro kosten. Aktuell sind es im Schnitt um 8 Euro. Auch Drehtabak, Shisha-Tabak und E-Zigaretten werden teurer.
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0: Mehr Zeit braucht ihr auf der A2 Braunschweig Richtung Hannover. Die Ausfahrt Lehrte ist wegen Bauarbeiten bis ca. 17 Uhr gesperrt. Dadurch staut es sich dort. Es wird geblitzt in Wolfsburg auf der Heinrich-Nordhoff-Straße und der Dieselstraße, auf der B214 in Ersehof, Peine im Schwarzen Weg, in Braunschweig auf der Berliner Straße, der Herzogin Elisabeth und der Münchenstraße, in Wolfenbüttel am Grünen Platz, in Länge, da steht einer auf der Lafferder Straße, Salzgitter-Lebenstedt auf der Peiner und Engelrode auf der Nord-Süd-Straße, dann haben wir einen in Heiningen auf der Hauptstraße und Othfriesen auf der Lutherschenstraße. Wenn das nicht alles war und ihr habt noch was entdeckt, Blitzer oder auch Staus, ruft gerne durch bei uns im Studio oder schickt uns eine WhatsApp an die 0806 3x die 38. Eine gute Fahrt.
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0: Schnatternde Gänse machen Besuchenden am Heidbergsee das Leben schwer. Wenn ihr mal da wart, wisst ihr, hunderte Tiere sitzen da auf der Wiese und am Strand. Und hinterlassen natürlich auch jede Menge Dreck. Wie die Stadt Braunschweig dagegen vorgehen will und wie andere Städte in der Region mit ähnlichen Problemen bereits umgehen, darüber sprechen wir in 7 Minuten. Ich bin Laura. Ich wünsche euch einen schönen Nachmittag.
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0: Alarmstufe Kot am Braunschweiger Heidbergsee. Graugänse sorgen dafür viel Gesprächsstoff und vor allem für Dreck. Das verdirbt Besuchenden die Laune. Also soll die Stadt etwas gegen die Vögel machen. Marie aus unserem Radio 38 Team, du hast da mal nachgehakt. Wie sieht denn der Plan aus?
1: Die Stadt Braunschweig nimmt das Thema sehr ernst und ist sofort aktiv geworden. Dafür werden jetzt individuelle Maßnahmen in Betracht gezogen. Zwar kennt man die Maßnahmen anderer Kommunen, allerdings lassen sich nicht alle Lösungen eins zu eins übertragen. Deshalb ist unter anderem die Vergrämung der Gänse eine Option, so Kirsten Lewandowski vom Fachbereich Stadtgrün.
2: Um sämtliche Fachdisziplin zu berücksichtigen, hat die Verwaltung im ersten Schritt eine Arbeitsgruppe gebildet, um einen fachübergreifenden, dauerhaften und wirkungsvollen Lösungsansatz zu finden, der im Wesentlichen aus mehreren Maßnahmen wahrscheinlich am Heidbergsee bestehen wird. Wir sind da im Austausch mit der Stadt Wolfsburg. Die hat kürzlich ein sehr umfassendes Konzept zum Umgang mit Graugänsen entwickelt. Unsere Arbeitsgruppe strebt deshalb an, einen Austausch dort mit der Stadtverwaltung anzugehen, um die Erfahrungen bei der Entwicklung eines Lösungsansatzes für Braunschweig nutzen zu können. Da können wir halt alle draus lernen.
1: Auch zu anderen Stadtverwaltungen wie Hannover oder auch ins Bundesland Bayern wurde Kontakt aufgenommen, um eine Lösung zu erarbeiten.
0: Mhm. Ja, dann schauen wir doch mal nach Wolfsburg und Salzgitter. Welche Maßnahmen werden denn da ergriffen und vor allem was funktioniert?
1: Am Wolfsburger Allersee und auch am Schillerteich wurde in der Vergangenheit schon mit Zäunen versucht, die Tiere von den Radwegen und Stränden fernzuhalten. Und auch Hunde wurden schon in Strandnähe erlaubt, um den Tieren den Aufenthalt so unangenehm wie möglich zu machen. In diesem Jahr war es gänsetechnisch sehr ruhig, also ohne Vorfälle. Deswegen mussten keine Maßnahmen ergriffen werden. Allerdings wird eins weiterhin durchgesetzt, so Jan-Niklas Schildwächter von der Stadtverwaltung.
3: Wichtig bleibt für uns aber, dass die Gänse nicht gefüttert werden. Und darauf werden wir auch künftig noch deutlicher hinweisen. Und natürlich werden wir die Entwicklung weiter beobachten, denn unser Ziel ist hier klar, wir wollen ein gutes Miteinander haben. Wir wollen, dass der Allersee ein attraktives Naherholungsgebiet für die Menschen ist und gleichzeitig aber auch Lebensraum für die Graugänse bieten kann.
1: Und auch am Salzgittersee gibt es seit diesem Jahr Maßnahmen wie Wildrosenhecken als Sichtschutz, damit die Tiere sich unwohl fühlen. Mhm. Gleichzeitig wurde auf der Insel im See die Fläche gerodet, damit die Gänse sich lieber dort aufhalten. Auf dem See wurden Raubvogelattrappen installiert. Außerdem soll im kommenden Januar und Februar ein Falkner mit Greifvögeln und seinem Hund die Tiere aufscheuchen, damit sie sich auf die Insel zurückziehen. Da die Maßnahmen neu sind oder erst noch starten, gibt es zum Erfolg noch keine Ergebnisse.
0: Vielen Dank, Marie, für die Infos. Die Graugänse am Braunschweiger Heidbergsee bleiben also vorerst präsent. Die Stadt tauscht sich aber schon mit anderen Kommunen zu einer Lösung des Kotproblems aus. Das könnten wie in Wolfsburg oder Salzgitter zum Beispiel Schutzzäune und Hecken werden, damit die Ufer im nächsten Jahr gänsefrei und vor allem sauber bleiben.

0: Miles sind das am Mittwochnachmittag. Erneut hat es am Morgen in Wolfsburg gebrannt. Dieses Mal allerdings kein Müllcontainer, sondern ein Auto. Die Einzelheiten hört ihr in den Radio 38 Regionalnachrichten gleich um 2:30.
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0: Pink ist das um gleich 14:30.
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0: So kann der Herbst doch bleiben. Wir schauen mal auf die Temperaturen. In Königslotter am Bahnhof sind es 14 Grad, genauso in Goslar am Zwinger und in Edemissen am Pfarrhaus messen wir 16 Grad. Heute wechseln sich Sonne und Wolken ab. In der Nacht ist es meist klar bei Werten zwischen 5 und 7 Grad. Der Radio 38 Wettertrend zeigt, auch morgen gibt es einen Mix aus Sonne und Wolken bei 17 Grad. Und am Freitag wird sehr sonnig und die Temperaturen gehen sogar rauf auf 20 Grad.
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2: Ich bin Sarah Schild. Einen schönen guten Tag. Wieder Flammen in Wolfsburg. Heute Morgen hat in der Fichtestraße in der Innenstadt ein Auto gebrannt. Kurz vor 3:30 wurde ein Zeuge in seiner Wohnung durch ein lautes Geräusch geweckt, berichtet die Polizei. Grund war ein brennender Wagen am Straßenrand. Der schnelle Löschangriff der Berufsfeuerwehr verhinderte, dass die Flammen auf andere Fahrzeuge übergreifen konnten. Das Auto wurde stark beschädigt. Der Grund für das Feuer ist bislang unklar. Die Polizei bittet um Zeugenhinweise. Wer etwas zum Brandgeschehen sagen kann, meldet sich bitte bei den Beamten in Wolfsburg. Das Niedersachsen-Derby zwischen Eintracht Braunschweig und Hannover 96 sorgt immer wieder für Spannungen. In rund 2 Wochen steht die erste Begegnung in dieser Saison der zweiten Bundesliga an und schon jetzt gab es die ersten Ausschreitungen. Alina Wolin aus der Radio 38 Aktuell Redaktion mit den Einzelheiten.
3: Am Sonntag gegen 7:30 sollen mehrere vermummte Hannover-Anhänger in die Millennium-Halle in Braunschweig eingebrochen sein. Dort hatten die Löwenfans an Material für Choreografien gearbeitet, als die Hannover einbrachen. Im Verlauf kam es zu einer Schlägerei zwischen den Gruppen. Verletzt wurde niemand. Die Polizei

0: beauftragt. Dazu gehören etwa der Aufbau des Piratenschiffs am Fienenburger See und die Restaurierung mehrerer Schaukeln. Auf dem Steinberg-Spielplatz etwa wurde das Klettergerüst zurückgebaut, da das Holz morsch war. Nach Ersatz wird gerade gesucht. Im Stadtgebiet müssen mehrere Sandflächen ausgetauscht, erneuert oder durch Hackschnitzel ersetzt werden. Der Betriebshof der Stadt Goslar hat einige der Arbeiten schon erledigt, der Rest folgt noch.
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2: Vorsicht bitte auf der A2 Braunschweig Richtung Hannover. Die Ausfahrt Lehrte ist wegen Bauarbeiten bis ca. 17 Uhr heute gesperrt. Dadurch staut es sich. Es wird geblitzt in Wolfsburg auf der Heinrich-Nordhoff- und der Dieselstraße. Peine im Schwarzen Weg und auf der Werderstraße. In Braunschweig auf der Berliner Straße, der Herzogin Elisabeth und der Münchenstraße. In Lengede steht einer auf der Lafferder Straße. Salzgitter-Lebenstedt auf der Peiner und Engerode auf der Nord-Süd-Straße. In Heiningen auf der Hauptstraße und Othfriesen auf der Lothaschenstraße. Wenn auch ihr noch was gesehen habt, Blitzer oder auch Staus, dann ruft gerne an bei uns im Studio oder schickt uns eine WhatsApp an die 0800 6 3 mal die 38. Eine gute Fahrt.
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2: Mit Eagle Eye Cherry geht's durch euren Nachmittag. Safe tonight. Ich bin Laura. Kommt gut durch den Mittwoch.
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1: 20 vor 3, ihr hört Radio 38. Bestimmt habt ihr in letzter Zeit auch gemerkt, dass sehr viele Spinnen unterwegs sind, die überall ihre Netze verteilen. Das kommt euch nicht nur so vor. Im Herbst gibt es nämlich wirklich mehr Spinnen als zu anderen Jahreszeiten. Vor allem in der Wohnung machen sie sich sehr gerne breit. Der Ökologe Wolfgang Nentwig erklärt, dass sich die meisten Spinnen geschützte Räume suchen, weil sie im Winter sonst sterben würden. Soweit, so einleuchtend. Allerdings beginne im Herbst auch die Paarungszeit. Das heißt, die Männchen krabbeln dann aus ihrem Versteck und suchen Weibchen. Es könnte also sein, dass sich bei euch zu Hause einfach liebeshungrige Spinnen eingerichtet haben.

0: Von der Schlagzeugerin in einer Punkband wurde Belinda Carlisle zur gefeierten Popsängerin. Heaven is a Place on Earth habe ich gleich für euch im 80er Flashback. 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

0: 14 Uhr. Einen schönen Mittwoch.
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0: Ein angenehmer Herbsttag ist das heute. Aktuell messen wir in Lebenstedt am Kino 16 Grad. Genauso an der Flutmulde in Gifhorn und auch in Braunschweig im Bürgerpark sind 16 Grad. Sonne und Wolken wechseln sich ab am Abend und in der Nacht ist es meist klar bei Werten. Zwischen 5 und 7 Grad wird also richtig frisch in der Nacht. Der Radio 38 Wettertrend zeigt, auch morgen gibt es einen Mix aus Sonne und Wolken bei bis zu 17 Grad. Und zum Start ins Wochenende am Freitag wird es sehr sonnig und die Temperaturen gehen sogar noch ein bisschen weiter hoch auf bis zu 20 Grad.
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2: Ich bin Thomas Brockt. Kinder unter 13 Jahren sollen in Deutschland künftig grundsätzlich keine sozialen Netzwerke wie TikTok, Snapchat oder Instagram mehr nutzen dürfen. Das Bundeskabinett hat dafür Eckpunkte beschlossen, die gelten sollen, bis es eine EU-weite Regelung gibt.
3: Die deutschen Social-Media-Beschränkungen müssen noch durchs Kabinett, dann durch Bundestag und Bundesrat. Das kann also noch Monate dauern, bis die in Kraft treten. Damit kommen sie aber vielleicht immer noch schneller als die EU-Regeln. Inhaltlich schält sich aber eine ungefähr gleiche Linie heraus. Unter 13 Jahren kein Social Media, danach nur eingeschränkt. Und es soll strengere Vorgaben für die Plattformen geben, insbesondere suchtfördernde Algorithmen für Jugendliche zu unterlassen. Solche Vorgaben an die Plattformen lassen sich allerdings nur von der EU wirksam durchsetzen. Ronny Thorau, Berlin.
2: Die Bundesregierung hat auch eine Steuer auf zuckerhaltige Getränke auf den Weg gebracht. Betroffen sind Softdrinks mit mindestens 5 Gramm Zucker pro 100 Milliliter, also Limonaden, Eistees, Energydrinks oder Fruchtsaftgetränke mit Zuckerzusatz. Die Steuer soll ab Juli 2027 gelten und in 2 Stufen je nach Zuckergehalt erhoben werden. Laut Finanzministerium könnte der Bund damit 690 Millionen Euro im kommenden Jahr einnehmen. Schwere Unwetter haben in vielen Regionen Griechenlands Schäden angerichtet. In einigen Gegenden fiel der Strom aus. Auch der Fährverkehr ist stark eingeschränkt.
4: Die heftigen Unwetter haben vielen Urlaubern die Ferien vermiest. Flüge nach Rhodos mussten nach Kreta umgeleitet werden. In zahlreichen Regionen fiel innerhalb von nur 12 Stunden so viel Regen wie sonst im gesamten Oktober. In der Ägäis peitschen schwere Stürme über das Meer. Die meisten Fähren bleiben in den Häfen. Takisaphos, Athen.
2: Rund 4 Jahre nach dem Anschlag auf die Nord Stream Pipelines in der Ostsee hat in Hamburg der Prozess gegen einen der mutmaßlichen Täter begonnen. Der Ukrainer muss sich unter anderem wegen des Vorwurfs eines Kriegsverbrechens verantworten. Die Bundesanwaltschaft wirft ihm außerdem die Herbeiführung von Sprengstoffexplosionen, Zerstörung von Bauwerken sowie die Störung öffentlicher Betriebe vor. Die Anschläge auf die Nord Stream Gasleitungen hatten im September 2022 weltweit für Schlagzeilen gesorgt.
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0: Vorsicht bitte auf der A2 Braunschweig Richtung Hannover. Die Ausfahrt Lehrte ist da noch gut 2 Stunden gesperrt bis 17 Uhr wegen Bauarbeiten. Deshalb staut es sich. Es wird geblitzt in Wolfsburg auf der Heinrich-Nordhoff- und der Dieselstraße, in Peine im Schwarzen Weg und auf der Werderstraße, in Braunschweig auf der Berliner Straße, der Herzogin Elisabeth und der Münchenstraße. Salzgitter-Lebenstedt auf der Peiner und Engerode auf der Nord-Süd-Straße. Dann haben wir einen in Heiningen auf der Hauptstraße und Otfresen auf der Lutherschenstraße. Wenn ihr mehr gesehen habt, Blitzer oder auch Staus, immer her damit, ruft gerne durch bei uns im Studio oder ihr schickt uns eine WhatsApp als Text- oder Sprachnachricht an die 0806 3x38. Kommt gut an euer Ziel.
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0: Mit Laura. Der ehemalige Gitarrist von Sunrise Avenue ist mittlerweile solo unterwegs. Rico Rayama. Stay here, hört ihr jetzt. Wir spielen eure Lieblingssongs.
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0: Akasa sind das auf Radio 38. In gut zwei Wochen steht das erste Niedersachsen-Derby der Saison an. Erfahrungsgemäß wird's gefährlich, wenn Eintracht Braunschweig und Hannover 96 aufeinandertreffen. Sogar schon jetzt, vor dem Spiel. Mehr über die aktuellen Ausschreitungen hört ihr um 3:30 in unseren Regionalnachrichten.
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0: Jack Savoretti ist das um kurz vor 4:30.
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0: Wir schauen aufs Thermometer. 14 Grad sind es aktuell am Heimatmuseum in Langelsheim, 16 in Wolfenbüttel im Lessing-Theater und in Volkmarode am Feuerteich. Insgesamt ist es sehr freundlich heute. Sonne und Wolken gibt es im Mix. Am Abend und in der Nacht ist es meist klar bei Werten zwischen 5 und 7 Grad. Der Radio 38 Wettertrend zeigt, auch morgen wechseln sich Sonne und Wolken ab bei bis zu 17 Grad und überwiegend sonnig ist es dann am Freitag. Die Temperaturen gehen nochmal ein Stückchen nach oben auf 20 Grad.
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2: Ich bin Sarah Schild. Einen schönen guten Tag. Wieder Flammen in Wolfsburg. Heute Morgen hat in der Fichtestraße in der Innenstadt ein Auto gebrannt. Kurz vor 4:30 wurde ein Zeuge in seiner Wohnung durch ein lautes Geräusch geweckt, berichtet die Polizei. Grund war ein brennender Wagen am Straßenrand. Der schnelle Löschangriff der Berufsfeuerwehr verhinderte, dass die Flammen auf andere Fahrzeuge übergreifen konnten. Das Auto wurde stark beschädigt. Der Grund für das Feuer ist bislang unklar. Die Polizei bittet um Zeugenhinweise. Wer etwas zum Brandgeschehen sagen kann, meldet sich bitte bei den Beamten in Wolfsburg. Das Niedersachsen-Derby zwischen Eintracht Braunschweig und Hannover 96 sorgt immer wieder für Spannungen. In rund 2 Wochen steht die erste Begegnung in dieser Saison der zweiten Bundesliga an und schon jetzt gab es die ersten Ausschreitungen. Alina Wolin aus der Radio 38 Aktuell-Redaktion mit den Einzelheiten.
3: Am Sonntag gegen 7:30 sollen mehrere vermummte Hannover-Anhänger in die Millennium-Halle in Braunschweig eingebrochen sein. Dort hatten die Löwenfans an Material für Choreografien gearbeitet, als die Hannover einbrachen. Im Verlauf kam es zu einer Schlägerei zwischen den Gruppen. Verletzt wurde niemand. Die Polizei leitete Strafverfahren wegen des Verdachts des Landfriedensbruchs und des Raubes ein.
2: In der Vergangenheit hat es immer wieder Aktionen und Ausschreitungen zwischen den beiden Fanlagern gegeben. Regelmäßig kontrolliert die Stadt Goslar, ob ihre Spielplätze noch sicher sind. Bei der Jahreshauptinspektion wurden an mehreren Spielgeräten Mängel entdeckt, heißt es aus dem Rathaus. Diese wurden zum Teil schon behoben. Weitere Maßnahmen werden demnach vorbereitet oder sind schon beauftragt. Dazu gehören etwa der Aufbau des Piratenschiffs am Fienenburger See und die Restaurierung mehrerer Schaukeln. Auf dem Steinberg-Spielplatz etwa wurde das Klettergerüst zurückgebaut, da das Holz morsch war. Nach Ersatz wird gerade gesucht. Im Stadtgebiet müssen mehrere Sandflächen ausgetauscht, erneuert oder durch Hackschnitzel ersetzt werden. Der Betriebshof der Stadt Goslar hat einige der Arbeiten schon erledigt, der Rest folgt noch.
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0: Vorsicht bitte auf der A2 Braunschweig Richtung Hannover. Die Ausfahrt Lehrte ist noch immer wegen Bauarbeiten gesperrt. Bis ca. 17 Uhr heute. Dadurch müsst ihr euch auf Stau einstellen. Es wird geblitzt in Wolfsburg auf der Heinrich-Nordhoff- und der Dieselstraße, in Peine im Schwarzen Weg und auf der Werderstraße, Braunschweig auf der Berliner

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1: Mit mir, ich bin Laura und mit Olivia Dean machen wir uns einen gemütlichen Herbsttag. So easy to fall in love.
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0: 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Ultra Natte dürften viele von euch vor allem aus den 90ern kennen. Da hatte die Sängerin ihre Hochzeiten. Jetzt ist sie auf der neuen Single von UJL und Imel Angel zu hören. Movin' to the Sun ist weltweit in Clubs und auf Social Media durch die Decke gegangen. Wir spielen eure Lieblingssongs.
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2: 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Move into the Sun.

0: Dirty Dancing am Mittwochnachmittag, Radio 38 hier. Ich muss leider gestehen, dass ich mit dem Film überhaupt nichts anfangen kann. Den Soundtrack finde ich aber super. The Time of My Life von Bill Medley und Jennifer Warnes. Gibt's gleich im 80er Flashback.
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0: 16 Uhr.
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0: 15 Grad messen wir am Marschstadion in Helmstedt, in Salzgitter an der Burgruine Lichtenberg und am Schokomuseum in Stederdorf sind 16 Grad. Insgesamt recht freundlich heute, Sonne und Wolken gibt's im Wechsel. Am Abend und in der Nacht ist es dann sogar meist ganz klar bei Werten zwischen 5 und 7 Grad.
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2: Ich bin Thomas Brockt. Die schwarz-rote Koalition hat ihren Streit über eine Steuer auf zuckergesüßte Getränke beigelegt. Ab Juli 2027 sollen laut einem Kabinettsbeschluss je nach Zuckergehalt 26 oder 32 Cent steuerfällig werden. Kleine Hersteller mit weniger als 1 Million Litern im Jahr sollen davon ausgenommen sein.
3: Mit der Steuer will Finanzminister Lars Klingbeil Geld für den Bundeshaushalt einnehmen und zugleich die Hersteller dazu bringen, den Zuckergehalt ihrer Getränke zu senken. Für 2027 rechnet die Bundesregierung mit rund 690 Millionen Euro Einnahmen. Kritik kommt aus der Union. Hessens Ministerpräsident Boris Rhein nennt die Abgabe eine Teuersteuer. Sie belastet die Bürger zusätzlich und gefährde Arbeitsplätze in der Getränkeindustrie. Thomas Bleskin, Nachrichtenredaktion.
2: Plattformen wie TikTok, Snapchat oder Instagram sollen für Kinder unter 13 Jahren in Deutschland künftig tabu sein. Das Bundeskabinett beschloss in Berlin Eckpunkte für Übergangsregeln, bis entsprechende EU-weite Social-Media-Beschränkungen in Kraft sind. Diese hatte die EU-Kommission im September angekündigt. Wegen der Abstimmungen im EU-Parlament und zwischen den Mitgliedstaaten könnte es theoretisch lange dauern, bis es tatsächlich dazu kommt. Papst Leo hat Krebs und erholt sich nach seiner OP weiter in einem Krankenhaus in Rom. Dem 71-Jährigen wurde ein bösartiger Tumor aus seiner rechten Lunge entfernt. Wie es nun für ihn weitergeht, ist unklar.
4: Das wird schon alles gut gehen, sagt Leos Bruder in den USA optimistisch. Auch er hat Krebs und wird von Papstmitarbeitern hier auf dem Laufenden gehalten. Danach geht's Leo offenbar gut, er hat keine Schmerzen. Doch ob die OP den Krebs komplett entfernt hat, ob weitere Therapien notwendig sind, das checken Ärzte hier gerade. Die Ungewissheit bleibt also, auch wenn Leo die erste Hürde seiner Krankheit genommen hat. Aus Rom, Claudia Wächter.
2: Schwere Unwetter haben auf der griechischen Urlaubsinsel Rhodos ein Todesopfer gefordert. An der Küste wurde ein Mann leblos aufgefunden. Er soll von den Wassermassen mitgerissen worden sein. Sein Auto wurde im Meer gefunden. Auch in anderen Teilen Griechenlands richteten Starkregen und heftige Sturmböen schwere Schäden an. In einigen Gegenden fiel der Strom aus. Auch der Fährverkehr ist stark eingeschränkt.
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0: Vorsicht bitte auf der A2 Braunschweig Richtung Hannover. Die Ausfahrt Lehrte ist noch immer gesperrt wegen Bauarbeiten. Noch eine gute Stunde, ihr müsst euch da aber auf Stau einstellen. Es wird geblitzt in Wolfsburg auf der Heinrich-Nordhoff-Straße und der Dieselstraße, in Peine im Schwarzen Weg, Braunschweig auf der Berliner Straße, der Herzogin Elisabeth und der Münchenstraße, in Salzgitter-Lebenstedt haben wir einen auf der Peiner Straße, Engerode auf der Nord-Süd-Straße und Odfresen auf der Luthaschenstraße. Wenn ihr noch was entdeckt habt, Blitzer oder auch Staus, dann ruft gerne an bei uns im Studio oder ihr schickt eine WhatsApp an die 0806 3x die 38. Eine gute Fahrt euch.
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0: Ihr hebt mit uns ab nach Sardinien. Wir schenken euch nämlich die Reise und wie ihr im Lostopf landet, das klären wir nach den Pet Shop Boys und Mark Atlas vorher. Ich bin Laura. Einen schönen Nachmittag.
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0: Daigo und Parson James und das auf Radio 38. Wo sind in Goslar Defibrillatoren zu finden? Die Übersicht dazu will die Stadt jetzt noch weiter ausbauen. Wie genau, das hört ihr in unseren Regionalnachrichten um 16:30.
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0: The Script Centers um 16:30.
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0: 15 Grad sind es aktuell am Standesamt in Kremling, in Wolfsburg am Stadtmuseum und am Mühlensee in Gifhorn messen wir 16 Grad. Mal Sonne, mal Wolken gibt es heute am Abend und in der Nacht. Das ist dann meist klar bei Tiefstwerten von 5 Grad.
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2: Ich bin Sarah Schild. Einen schönen guten Tag. Erst ist er betrunken Auto gefahren, dann klickten die Handschellen. Ein Zeuge rief Dienstagnachmittag in Helmstedt die Polizei, weil ein Autofahrer auf der B244 mit extremen Schlangenlinien mehrfach auf den Grünstreifen und in den Gegenverkehr fuhr. Laut Polizei wurden der 41-Jährige und sein Beifahrer an einer Gaststätte in der Bahnhofstraße angetroffen. Die Beamten nahmen einen starken Alkoholgeruch beim Fahrer wahr. Ein Alkotest zeigte 2,03 Promille an, daher wurde ein Bluttest angeordnet. Daraufhin wurde der Mann verbal aggressiv und zeigte sich sehr unkooperativ. Um ihn zur Blutentnahme bringen zu können, mussten ihm Handschellen angelegt werden. Die Beamten haben ihm seinen Führerschein und den Fahrzeugschlüssel abgenommen und ein Strafverfahren eingeleitet. Im Goslarer Stadtgebiet gibt es Defibrillatoren, die im Ernstfall Leben retten können. Seit dem Frühjahr hat die Stadt einen Überblick über die Standorte angelegt, so dass sie schnell zu finden sind. Alina Wulin aus der Radio 38 Aktuell Redaktion. Jetzt will man einen Schritt weitergehen?
3: Genau, und zwar mit QR-Code-Aufklebern, das teilt die Verwaltung mit. Das kann Zeit sparen, denn wer den QR-Code mit seinem Smartphone scannt und seinen Standort freigibt, erhält sofort einen Stadtplan mit dem nächstgelegenen Defibrillator. Jetzt suchen die Verantwortlichen nach Gewerbetreibenden, Geschäftsinhabenden und allen anderen, die einen solchen Kleber an ihren Räumlichkeiten anbringen können. Die Stadt will in den nächsten Tagen als Vorreiter ihre eigenen Gebäude mit dem Code versehen.
2: Weitere Infos zu Schulungen im Umgang mit Defibrillatoren und zum Kontakt für die QR-Code-Aufkleber gibt es auf radio38.de. Wolfsburg erinnert an ein Stück Geschichte. Historische Fotografien auf dem Gelände der Volkswagen Arena zeigen die Unterkünfte der italienischen Arbeitskräfte aus den 60ern und 70ern. Wie die Stadt mitteilt, wurden die Fotografien an der Gabonienwand erneuert und um den Schriftzug Berliner Brück

0: Hamburgs und soll auch in die nächsten Generationen getragen werden.
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2: Vorsicht bitte auf der A2 Braunschweig Richtung Hannover. Die Ausfahrt Lehrte ist wegen Bauarbeiten noch eine gute halbe Stunde gesperrt. Dadurch müsst ihr euch dort auf Stau einstellen. Es wird geblitzt in Wolfsburg auf der Heinrich-Nordhoff- und der Dieselstraße, in Peine im Schwarzen Weg, Braunschweig auf der Berliner Straße, der Herzogin Elisabeth und der Münchenstraße, in Salzgitter-Lebenstedt auf der Peiner und Engerode auf der Nord-Süd-Straße und in Ottfriesen haben wir noch einen auf der Lutherschenstraße. Wenn auch ihr noch was gesehen habt, Blitzer oder auch Staus, ruft gerne an bei uns im Studio oder ihr schickt uns ganz einfach eine WhatsApp an die 0800 6 3 mal die 38. Eine gute Fahrt.
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2: Mit Laura. Jetzt zur Kaffeezeit genehmigt ihr euch vielleicht auch noch ein Stückchen Kuchen. Mag ich hin und wieder auch ganz gerne, aber meistens brauche ich was Deftiges, muss ich sagen. Und so geht es scheinbar nicht nur mir. Denn habt ihr mal überlegt, warum es die Teewurst gibt? Wie die zu ihrem Namen gekommen ist, das erfahrt ihr in gut 7 Minuten.
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0: Boy Loco sind das am Mittwochnachmittag. Burkhard aus Wenden hat sich bestimmt gerade eine Scheibe Brot geschmiert, als er uns geschrieben hat. Er möchte nämlich gerne wissen, warum man Teewurst sagt. Was hat denn die Wurst mit Tee zu tun? Das weiß Carsten aus dem Radio 38 Team.
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2: Über Jahrzehnte ist es schon in aller Munde, das Wort Teewurst. Ja, und doch ist seine Bedeutung unklar. Ist Tee in der Wurst oder verleiht der Tee dieser Wurst ihren feinen würzigen Geschmack? Wird die Wurst mit Hilfe von Teeextrakten geräuchert? Rügenwalde in Hinterpommern. Im heutigen Polen galt schon Ende des 18. Jahrhunderts als die Stadt der Wurstspezialitäten. Wie zu damaliger Zeit üblich, gab es am Nachmittag Tee. Die Fleischermeister von Rügenwalde bevorzugten dazu einen herzhaften Imbiss und ließen sich statt süßer Backwaren die neuartige feine Streichwurst schmecken. Rasch entwickelte sich diese Wurstsorte zur ständigen Beigabe zum Nachmittagstee und so bürgerte sich nach und nach auch außerhalb der Stadt Rügenwalde der Name Teewurst ein. Habt ihr auch eine Frage an unsere Wissen2Go-Redaktion? Schreibt uns eine Mail an redaktion@radio38.de.

0: 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Junge trifft Mädchen, gleich in unserem 80er-Flashback. Boy Meets Girl mit Waiting for a Star to Fall hört ihr in einer Minute.
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0: Es ist gleich 17 Uhr.
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0: Die aktuellen Temperaturen, 13 Grad sind es am Ratsgymnasium in Goslar, in Riddagshausen an der Klosterkirche und an der Kulturfabrik in Hildesheim messen wir 15 Grad. Sonne und Wolken wechseln sich heute ab. Am Abend und in der Nacht ist es dann sogar meist klar bei Werten zwischen 5 und 7 Grad. Der Radio 38 Wettertrend zeigt, morgen geht's weiter mit einem Mix aus Sonne und Wolken bei 17 Grad. Und richtig sonnig wird es dann am Freitag und auch ziemlich warm für Oktober. Bis zu 20 Grad sind möglich.
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2: Ich bin Thomas Brockt. Bundeskanzler Merz will, dass sich die EU stärker gegen unfaire Handelspraktiken anderer Staaten wehrt. Beim bevorstehenden EU-Gipfel soll deshalb über ein neues Instrument zum Schutz von Industrie- und Lieferketten beraten werden.
3: Merz nannte China zwar nicht ausdrücklich, sein Ärger dürfte sich aber vor allem gegen Peking richten. Denn er sprach von hohen staatlichen Subventionen, künstlich niedrigen Preisen und Überkapazitäten. All das wirft die Bundesregierung den Chinesen immer wieder vor. Der Kanzler forderte, dass die EU bei gezielten Angriffen auf einzelne Branchen künftig schneller reagieren kann. Deutschland und Frankreich haben laut Merz dafür Vorschläge gemacht, über die beim Gipfel möglichst zügig entschieden werden soll. Thomas Bleskin, Nachrichtenredaktion.
2: Die Bundesregierung hat eine Steuer auf zuckerhaltige Getränke auf den Weg gebracht. Betroffen sind Softdrinks mit mindestens 5 Gramm Zucker pro 100 Milliliter, also Limonaden, Eistees, Energydrinks oder Fruchtsaftgetränke mit Zuckerzusatz. Die Steuer soll ab Juli 2027 gelten und in 2 Stufen je nach Zuckergehalt erhoben werden. Laut Finanzministerium könnte der Bund damit 690 Millionen Euro im Jahr 2027 einnehmen. Schwere Unwetter haben in vielen Regionen Griechenlands Schäden angerichtet. In einigen Gegenden fiel der Strom aus. Auch der Fährverkehr ist stark eingeschränkt.
4: Die heftigen Unwetter haben vielen Urlaubern die Ferien vermiest. Flüge nach Rhodos mussten nach Kreta umgeleitet werden. In zahlreichen Regionen fiel innerhalb von nur 12 Stunden so viel Regen wie sonst im gesamten Oktober. In der Ägäis peitschen schwere Stürme über das Meer. Die meisten Fähren bleiben in den Häfen. Vielerorts fiel auch der Unterricht aus. Aus Athen, Takizafos.
2: Zwei Unbekannte haben mitten in Essen 2 Justizbeamte angegriffen und einen 34 Jahre alten Häftling befreit. Die beiden Justizbediensteten, die den Gefangenen in eine Arztpraxis bringen sollten, wurden überwältigt und gefesselt. Der Häftling und seine beiden Helfer flüchteten anschließend in unterschiedliche Richtungen. Die Polizei ist im Großeinsatz und warnt, die Männer könnten bewaffnet sein.
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0: Um kurz nach 5 sind die Straßen frei. Es gibt ein paar Blitzer in Wolfsburg auf der Heinrich-Nordhoff-Straße und der Dieselstraße, in Peine im Schwarzen Weg, Braunschweig auf der Berliner und der Münchenstraße, Salzgitter-Lebenstedt auf der Peiner, Engerode auf der Nord-Süd-Straße und Othfriesen auf der Lothaschenstraße. Wenn ihr noch was entdeckt habt, Blitzer oder auch Staus, dann einfach anrufen bei uns oder ihr schickt mir eine WhatsApp hier ins Studio an die 0806 dreimal die 38. Kommt gut durch.
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0: Schnatternde Gänse machen Besuchenden am Heidbergsee das Leben schwer. Wenn ihr mal da wart, dann wisst ihr, hunderte Tiere sitzen auf der Wiese und am Strand und ja, hinterlassen natürlich jede Menge Dreck. Wie die Stadt Braunschweig dagegen vorgehen will und wie andere Städte in der Region mit ähnlichen Problemen bereits umgehen, darüber sprechen wir in 6 Minuten. Ich bin Laura, ich wünsche euch einen schönen Feierabend.
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0: Alarmstufe Kot am Braunschweiger Heidbergsee. Graugänse sorgen für viel Gesprächsstoff und vor allem für Dreck. Das verdirbt Besuchenden die Laune. Also soll die Stadt etwas gegen die Vögel machen. Marie aus unserem Radio 38 Team, du hast da mal nachgehakt. Wie sieht denn der Plan aus?
1: Die Stadt Braunschweig nimmt das Thema sehr ernst und ist sofort aktiv geworden. Dafür werden jetzt individuelle Maßnahmen in Betracht gezogen. Zwar kennt man die Maßnahmen anderer Kommunen, allerdings lassen sich nicht alle Lösungen 1:1 übertragen. Deshalb ist unter anderem die Vergrämung der Gänse eine Option, so Kirsten Lewandowski vom Fachbereich Stadtgrün.
2: Um sämtliche Fachdisziplinen zu berücksichtigen, hat die Verwaltung im ersten Schritt eine Arbeitsgruppe gebildet, um einen fachübergreifenden, dauerhaften und wirkungsvollen Lösungsansatz zu finden, der im Wesentlichen aus mehreren Maßnahmen wahrscheinlich am Heidbergsee bestehen wird. Wir sind da im Austausch mit der Stadt Wolfsburg. Die hat kürzlich ein sehr umfassendes Konzept zum Umgang mit Graugänsen entwickelt. Unsere Arbeitsgruppe strebt deshalb an, einen Austausch dort mit der Stadtverwaltung anzugehen, um die Erfahrungen bei der Entwicklung eines Lösungsansatzes für Braunschweig nutzen zu können. Da können wir halt alle draus lernen.
1: Auch zu anderen Stadtverwaltungen wie Hannover oder auch ins Bundesland Bayern wurde Kontakt aufgenommen, um eine Lösung zu erarbeiten.
0: Ja, dann schauen wir doch mal nach Wolfsburg und Salzgitter. Welche Maßnahmen werden da ergriffen und vor allem, was funktioniert denn da?
1: Am Wolfsburger Allersee und auch am Schillerteich wurde in der Vergangenheit schon mit Zäunen versucht, die Tiere von den Radwegen und Stränden fernzuhalten. Und auch Hunde wurden schon in Strandnähe erlaubt, um den Tieren den Aufenthalt so unangenehm wie möglich zu machen. In diesem Jahr war es gänsetechnisch sehr ruhig, also ohne Vorfälle, deswegen mussten keine Maßnahmen ergriffen werden. Allerdings wird eins weiterhin durchgesetzt, so Jan-Niklas Schildwächter von der Stadtverwaltung.
3: Wichtig bleibt für uns aber, dass die Gänse nicht gefüttert werden und darauf werden wir auch künftig noch deutlicher hinweisen. Und natürlich werden wir die Entwicklung weiter beobachten, denn unser Ziel ist hier klar, wir wollen ein gutes Miteinander haben. Wir wollen, dass der Allersee ein attraktives Naherholungsgebiet für die Menschen ist und gleichzeitig aber auch Lebensraum für die Graugänse bieten kann.
1: Und auch am Salzgittersee gibt es seit diesem Jahr Maßnahmen wie Wildrosenhecken als Sichtschutz, damit die Tiere sich unwohl fühlen. Gleichzeitig wurde auf der Insel im See die Fläche gerodet, damit die Gänse sich lieber dort aufhalten. Auf dem See wurden Raubvogelattrappen installiert. Außerdem soll im kommenden Januar und Februar ein Falkner mit Greifvögeln und seinem Hund die Tiere aufscheuchen, damit sie sich auf die Insel zurückziehen. Da die Maßnahmen neu sind oder erst noch starten, gibt es zum Erfolg noch keine Ergebnisse.
0: Okay, aber ganz schön was geplant. Vielen Dank, Marie. Die Graugänse am Braunschweiger Heidbergsee bleiben also vorerst präsent. Die Stadt tauscht sich aber schon mit anderen Kommunen zu einer Lösung des Kotproblems aus. Das könnten wie in Wolfsburg oder Salzgitter Schutzzäune und Hecken werden, damit die Ufer im nächsten Jahr dann gänsefrei und vor allem sauber bleiben.

0: Taylor Swift ist das. Erneut hat es am Morgen in Wolfsburg gebrannt. Dieses Mal allerdings kein Müllcontainer, sondern ein Auto. Die Einzelheiten hört ihr in den Radio 38 Regionalnachrichten um 5:30.
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5: Es ist gleich 5:30.
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5: Die aktuellen Temperaturen 12 Grad sind in Bad Harzburg am Bahnhof, 14 an der Wasserburg in Salzgitter und auch in Wolfenbüttel an der Ostfalia Hochschule. Sonne und Wolken gibt es heute im Wechsel Richtung Abend und auch in der Nacht ist es dann meist klar bei Werten zwischen 5 und 7 Grad.
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7: Ich bin Sarah Schild. Einen schönen guten Tag. Wieder Flammen in Wolfsburg. Heute Morgen hat in der Fichtestraße in der Innenstadt ein Auto gebrannt. Kurz vor 3:30 wurde ein Zeuge in seiner Wohnung durch ein lautes Geräusch geweckt, berichtet die Polizei. Grund war ein brennender Wagen am Straßenrand. Der schnelle Löschangriff der Berufsfeuerwehr verhinderte, dass die Flammen auf andere Fahrzeuge übergreifen konnten. Das Auto wurde stark beschädigt. Der Grund für das Feuer ist bislang unklar. Die Polizei bittet um Zeugenhinweise. Wer etwas zum Brandgeschehen sagen kann, meldet sich bitte bei den Beamten in Wolfsburg. Das Niedersachsen-Derby zwischen Eintracht Braunschweig und Hannover 96 sorgt immer wieder für Spannungen. In rund 2 Wochen steht die erste Begegnung in dieser Saison der zweiten Bundesliga an und schon jetzt gab es die ersten Ausschreitungen. Alina Wolin aus der Radio 38 Aktuell-Redaktion mit den Einzelheiten.
8: Am Sonntag gegen 7:30 sollen mehrere vermummte Hannover-Anhänger in die Millennium-Halle in Braunschweig eingebrochen sein. Dort hatten die Löwenfans an Material für Choreografien gearbeitet, als die Hannover einbrachen. Im Verlauf kam es zu einer Schlägerei zwischen den Gruppen. Verletzt wurde niemand. Die Polizei leitete Strafverfahren wegen des Verdachts des Landfriedensbruchs und des Raubes ein.
7: In der Vergangenheit hat es immer wieder Aktionen und Ausschreitungen zwischen den beiden Fanlagern gegeben. Regelmäßig kontrolliert die Stadt Goslar, ob ihre Spielplätze noch sicher sind. Bei der Jahreshauptinspektion wurden an mehreren Spielgeräten Mängel entdeckt, heißt es aus dem Rathaus. Diese wurden zum Teil schon behoben. Weitere Maßnahmen werden demnach vorbereitet oder sind schon beauftragt. Dazu gehören etwa der Aufbau des Piratenschiffs am Fienenburger See und die Restaurierung mehrerer Schaukeln. Auf dem Steinberg-Spielplatz etwa wurde das Klettergerüst zurückgebaut, da das Holz morsch war. Nach Ersatz wird gerade gesucht. Im Stadtgebiet müssen mehrere Sandflächen ausgetauscht, erneuert oder durch Hackschnitzel ersetzt werden. Der Betriebshof der Stadt Goslar hat einige der Arbeiten schon erledigt, der Rest folgt noch.
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5: Etwas Geduld braucht ihr noch immer auf der A2 Braunschweig Richtung Hannover. Zwischen Braunschweig-Wartenbüttel und der Raststätte Zweidorfer Holz Süd stockender Verkehr bis Stau. Es wird geblitzt in Wolfsburg auf der Heinrich-Nordhoff- und der Dieselstraße, in Peine im Schwarzen Weg, Braunschweig auf der Berliner- und der Münchenstraße, in Salzgitter-Lebenstedt auf der Peiner und Engelrode auf der Nord-Süd-Straße und in Ottfriesen steht noch einer auf der Lothaschenstraße. Wenn ihr noch was entdeckt habt, Blitzer oder auch Staus, ruft gerne an hier bei uns im Studio oder ihr schickt eine WhatsApp an die 0800 63 mal die 38. Eine gute Fahrt euch!
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5: Ihr räumt das Werkzeug auf oder fahrt den PC runter und dann geht's in den Feierabend.

0: Ihr hört Radio 38. Bestimmt habt ihr in letzter Zeit auch gemerkt, dass sehr viele Spinnen unterwegs sind, die überall ihre Netze verteilen. Das kommt euch nicht nur so vor. Im Herbst gibt es nämlich wirklich mehr Spinnen als zu anderen Jahreszeiten. Vor allem in der Wohnung machen sie sich gerne breit. Der Ökologe Wolfgang Nentwing erklärt, dass sich die meisten Spinnen geschützte Räume suchen, weil sie im Winter sonst sterben würden. Ist irgendwie logisch. Allerdings beginne im Herbst auch die Paarungszeit. Das heißt, die Männchen krabbeln aus ihrem Versteck und suchen Weibchen. Es könnte also sein, dass sich bei euch zu Hause einfach liebeshungrige Spinnen eingerichtet haben.
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0: Bruce Springsteen ist das um 18 Uhr.
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0: Wir messen 14 Grad am Hagenmarkt in Braunschweig, in Fallersleben am Schlosspark und auch am Bismarckturm in Wittmar. Die letzten Wolken lösen sich jetzt am Abend auf. In der Nacht bleibt es dann auch klar bei Tiefstwerten von 5 Grad.
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2: Ich bin Thomas Brockt. Immer mehr Menschen in Deutschland werden pflegebedürftig, darum sind die Pflegekassen in einer historischen Finanzkrise. Eine Expertenkommission soll in den kommenden Monaten Vorschläge machen, wie sich die Lage bessern könnte. Die Bundesregierung hat das Gremium heute eingesetzt.
3: Die erste Hilfe für die Pflegekassen hat noch die Regierung geleistet. Nach einer langen Nacht beschloss die Koalition unter anderem, Kinderlose stärker zu belasten. Den ganz großen Wurf soll jetzt die Kommission vorbereiten. Im Kern will die Regierung die häusliche Pflege stärken und die Finanzen stabilisieren. Leistungen sollen zielgenauer werden. Gesundheitsminister Linnemann will den Fokus auf diejenigen legen, die jeden Tag zu Hause Verantwortung für Angehörige übernehmen. Nach seinem Willen soll die Reform schon im Januar in Kraft treten. Thomas Bremser, Nachrichtenredaktion.
2: Plattformen wie TikTok, Snapchat oder Instagram sollen für Kinder unter 13 Jahren in Deutschland künftig tabu sein. Das Bundeskabinett beschloss in Berlin Eckpunkte für Übergangsregeln, bis entsprechende EU-weite Social-Media-Beschränkungen in Kraft sind. Diese hatte die EU-Kommission im September angekündigt. Wegen der Abstimmungen im EU-Parlament und zwischen den Mitgliedstaaten könnte es theoretisch lange dauern, bis es tatsächlich dazu kommt. Bundeskanzler Merz will, dass sich die EU stärker gegen unfaire Handelspraktiken anderer Staaten wehrt. Beim bevorstehenden EU-Gipfel soll deshalb über ein neues Instrument zum Schutz von Industrie- und Lieferketten beraten werden.
4: Merz nannte China zwar nicht ausdrücklich, sein Ärger dürfte sich aber vor allem gegen Peking richten. Denn er sprach von hohen staatlichen Subventionen, künstlich niedrigen Preisen und Überkapazitäten. All das wirft die Bundesregierung den Chinesen immer wieder vor. Der Kanzler forderte, dass die EU bei gezielten Angriffen auf einzelne Branchen künftig schneller reagieren kann. Deutschland und Frankreich haben laut Merz dafür Vorschläge gemacht, über die beim Gipfel möglichst zügig entschieden werden soll. Thomas Bleskin, Nachrichtenredaktion.
2: Schwere Unwetter haben auf der griechischen Urlaubsinsel Rhodos ein Todesopfer gefordert. An der Küste wurde ein Mann leblos aufgefunden. Er soll von den Wassermassen mitgerissen worden sein. Sein Auto wurde im Meer gefunden. Auch in anderen Teilen Griechenlands richteten Starkregen und heftige Sturmböen schwere Schäden an. In einigen Gegenden fiel der Strom aus. Auch der Fährverkehr ist stark eingeschränkt.
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0: Vorsicht bitte auf der A2 Braunschweig Richtung Magdeburg. Der Parkplatz am Rastplatz Waldkater ist wegen einer Ölspur vorübergehend geschlossen. Und Braunschweig Richtung Hannover zwischen Braunschweig-Wartenbüttel und der Raststätte Zweidorfer Holz Süd. Stockender Verkehr bis Stau. Es wird geblitzt in Wolfsburg auf der Heinrich-Nordhoff-Straße, der Hässlinger- und der Dieselstraße, in Peine im Schwarzen Weg, Braunschweig auf der Berliner- und der Münchenstraße, in Salzgitter-Lebenstedt auf der Peiner Straße, Engerode auf der Nord-Süd-Straße und Ottfriesen auf der Lutherschen Straße. Wenn ihr noch was gesehen habt, Blitzer oder auch Staus, dann einfach anrufen oder ihr schickt eine WhatsApp an die 0806 3x die 38. Kommt gut an.
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0: Mit Laura. Diese Woche habe ich das erste Mal die Heizung aufgedreht. Es ging einfach nicht mehr anders. Und das niedersächsische Wirtschaftsministerium hat jetzt mitgeteilt, dass vor allem Öl deutlich teurer geworden ist. Die Einzelheiten hört ihr nach zwei Songs. Den Anfang macht Sabrina Carpenter.
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1: Die Bundesregierung hat einen Gesetzesentwurf zur Zuckersteuer auf den Weg gebracht. Ab dem 1. Juli 2027 soll ein Zwei-Stufen-Modell gelten, das sich am Zuckergehalt orientiert, berichtet die Tagesschau. Dann wird auf zuckergesüßte Getränke mit einem Zuckergehalt ab 5 Gramm pro 100 Milliliter ein Steuersatz von 26 Cent pro Liter erhoben. Ab 8 Gramm sollen es 32 Cent sein. Nach Angaben des Finanzministeriums gilt das etwa für Eistees, Limonaden sowie Fruchtsaftgetränke mit Zuckerzusatz. Nicht betroffen sind etwa Getränke mit Alkohol und alkoholfreie Biere, Weine sowie Cocktails, reine Frucht- und Gemüsesäfte, ungesüßte Schorlen sowie Getränke mit Süßungsmitteln. Der Vorschlag soll nun im Parlament beraten und umgesetzt werden. Wer mit Heizöl heizt, muss aktuell deutlich mehr bezahlen als im vergangenen Jahr. Das teilte das niedersächsische Wirtschaftsministerium mit. Ein Sprecher nannte einen Preis von 172 Euro je 100 Liter. Das sind 85% mehr als im Vorjahr. Auch beim Gas gibt es deutliche Preissteigerungen. Ein Versorgungsproblem gibt es demnach bei beiden Energieträgern aber nicht. Den Angaben nach sind die Preise vor allem wegen der Verwerfungen im Nahen und Mittleren Osten gestiegen. Bundesweit heizen dem Sprecher zufolge noch zwischen 5 und 6 Millionen Haushalte mit Heizöl. Die Warenhauskette Galeria hatte Anfang Oktober die vierte Insolvenz in 6 Jahren angemeldet. Nun wurden in einigen Filialen Regale mit Flatterband abgesperrt. Mehrere Lieferanten haben nämlich den Verkauf ihrer Waren gestoppt und damit laut Medienberichten ihr Aussonderungsrecht im Insolvenzverfahren geltend gemacht. Dieses Recht erlaubt den Herstellern, ihre Waren aus der Insolvenzmasse herauszuhalten, solange sie noch nicht komplett bezahlt wurden. Wenn die Ware weiterverkauft werden würde, würde der Erlös in die Insolvenzmasse fließen und das wollen die betroffenen Hersteller verhindern.
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0: Welshly Armcenters auf Radio 38. Für einen betrunkenen Autofahrer in Helmstedt endete die Fahrt in Handschellen. Mehr dazu hört ihr in unseren Regionalnachrichten um 6:30.
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0: 6:30.
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0: Ich glaube, es gibt ein richtig schönes Abendrot in Warberg an der Burg. Da messen wir aktuell 12 Grad. 13 sind es am Stadion in Wolfsburg und in Liebenburg am Skulpturenpark. Jetzt am Abend ist es meist klar. Genauso geht es in der Nacht weiter. Dann bei Tiefstwert. Von 5 Grad.
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6: Ich bin Sarah Schild. Einen schönen guten Abend. Erst ist er betrunken Auto gefahren, dann klickten die Handschellen. Ein Zeuge rief Dienstagnachmittag in Helmstedt die Polizei, weil ein Autofahrer auf der B244 mit extremen Schlangenlinien mehrfach auf den Grünstreifen und in den Gegenverkehr fuhr. Laut Polizei wurden der 41-Jährige und sein Beifahrer an einer Gaststätte in der Bahnhofstraße angetroffen. Die Beamten nahmen einen starken Alkoholgeruch beim Fahrer wahr. Ein Alkotest zeigte 2,03 Promille an, daher wurde ein Bluttest angeordnet. Daraufhin wurde der Mann verbal aggressiv und zeigte sich sehr unkooperativ. Um ihn zur Blutentnahme bringen zu können, mussten ihm Handschellen angelegt werden. Die Beamten haben ihm seinen Führerschein und den Fahrzeugschlüssel abgenommen und ein Strafverfahren eingeleitet. Im Goslarer Stadtgebiet gibt es Defibrillatoren, die im Ernstfall Leben retten können. Seit dem Frühjahr hat die Stadt einen Überblick über die Standorte angelegt, sodass sie schnell zu finden sind. Alina Wulin aus der Radio 38 Aktuell Redaktion. Jetzt will man einen Schritt weitergehen?
7: Genau, und zwar mit QR-Code-Aufklebern, das teilt die Verwaltung mit. Das kann Zeit sparen, denn wer den QR-Code mit seinem Smartphone scannt und seinen Standort freigibt, erhält sofort einen Stadtplan mit dem nächstgelegenen Defibrillator. Jetzt suchen die Verantwortlichen nach Gewerbetreibenden, Geschäftsinhabenden und allen anderen, die einen solchen Kleber an ihren Räumlichkeiten anbringen können. Die Stadt will in den nächsten Tagen als Vorreiter ihre eigenen Gebäude mit dem Code versehen.
6: Weitere Infos zu Schulungen im Umgang mit Defibrillatoren und zum Kontakt für die QR-Code-Aufkleber gibt es auf radio38.de. Wolfsburg erinnert an ein Stück Geschichte. Historische Fotografien auf dem Gelände der Volkswagen Arena zeigen die Unterkünfte der italienischen Arbeitskräfte aus den 60ern und 70ern. Wie die Stadt mitteilt, wurden die Fotografien an der Gabonienwand erneuert und um den Schriftzug Berliner Brücke, Wohnsiedlung der Italiener 1962 bis 1974 ergänzt. Am Weg zu den ehemaligen Unterkünften soll es eine Stele mit Texten auf Deutsch und Italienisch geben. Ein QR-Code führt dort zu weiteren Informationen über das größte italienische Dorf jenseits der Alpen, in dem mehrere tausend Italiener lebten. Laut Oberbürgermeister Dennis Wallmann gehöre die Geschichte der italienischen Einwanderer untrennbar zur Geschichte Wolfsburgs und soll auch in die nächsten Generationen getragen werden.
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0: Vorsicht bitte, in Braunschweig im Bereich Melverode brennt ein Keller, da ist die Feuerwehr bereits im Einsatz. A2 Braunschweig Richtung Magdeburg, der Parkplatz am Rastplatz Waldkater ist wegen einer Ölspur vorübergehend geschlossen und mehr Zeit müsst ihr einplanen. Ebenfalls auf der A2 Braunschweig Richtung Hannover zwischen Braunschweig-Hafen und Peine Ost 7 Kilometer stockender Verkehr im Baustellenbereich. Es wird geblitzt in Peine im Schwarzen Weg, in Braunschweig auf der Berlin.

0: Mit Laura, Mike and the Mechanics habe ich jetzt beim Abendessen für euch Over My Shoulder. Wir spielen eure Lieblingssongs.
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0: Belinda Carlisle ist das um kurz vor sieben.
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0: 11 Grad messen wir aktuell an der Rennbahn in Bad Harzburg, 12 sind es in Peine am Werderpark und auch am Schloss in Salda. Jetzt am Abend ist es meist klar, genauso geht es in der Nacht weiter bei Tiefstwerten von 5 Grad. Der Radio 38 Wettertrend zeigt, morgen gibt es einen Mix aus Sonne und Wolken bei 17 Grad und viel Sonnenschein wartet dann am Freitag auf uns bei bis zu 20 Grad.
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2: Ich bin Thomas Brockt. Kinder unter 13 Jahren sollen in Deutschland künftig grundsätzlich keine sozialen Netzwerke wie TikTok, Snapchat oder Instagram mehr nutzen dürfen. Das Bundeskabinett hat dafür Eckpunkte beschlossen, die gelten sollen, bis es eine EU-weite Regelung gibt. Wann das Verbot tatsächlich in Kraft tritt, ist aber noch offen.
3: Die deutschen Social-Media-Beschränkungen müssen noch durchs Kabinett, dann durch Bundestag und Bundesrat. Das kann also noch Monate dauern, bis die in Kraft treten. Damit kommen sie aber vielleicht immer noch schneller als die EU-Regeln. Inhaltlich schält sich aber eine ungefähr gleiche Linie heraus. Unter 13 Jahren kein Social Media, danach nur eingeschränkt. Und es soll strengere Vorgaben für die Plattformen geben, insbesondere suchtfördernde Algorithmen für Jugendliche zu unterlassen. Ronny Thorau, Berlin.
2: Die Bundesregierung hat auch eine Expertenkommission für eine große Pflegereform eingesetzt. Die Reform soll im Juli 2027 in Kraft treten. Gesundheitsminister Linnemann sagte, Pflege müsse bezahlbar und zielgerecht sein und dort ankommen, wo sie gebraucht wird. Die Kommission soll konkrete Vorschläge machen, vor allem zur Stärkung der häuslichen Pflege und zur Stabilisierung der Finanzen. Papst Leo hat Krebs und erholt sich nach seiner OP weiter in einem Krankenhaus in Rom. Dem 71-Jährigen wurde ein bösartiger Tumor aus seiner rechten Lunge entfernt. Wie es nun für ihn weitergeht, ist unklar.
4: Das wird schon alles gut gehen, sagt Leos Bruder in den USA optimistisch. Auch er hat Krebs und wird von Papstmitarbeitern hier auf dem Laufenden gehalten. Danach geht's Leo offenbar gut, er hat keine Schmerzen. Doch ob die OP den Krebs komplett entfernt hat, ob weitere Therapien notwendig sind, das checken Ärzte hier gerade. Die Ungewissheit bleibt also, auch wenn Leo die erste Hürde seiner Krankheit genommen hat. Claudia Wächter, Rom.
2: In Hamburg hat der Prozess um den Anschlag auf die Nord Stream Pipelines in der Ostsee begonnen. Angeklagt ist ein Ex-Offizier der ukrainischen Armee. Er soll die Sabotageaktion geplant und überwacht haben. Die Bundesanwaltschaft wirft ihm unter anderem ein Kriegsverbrechen vor. Im September 2022 explodierten vor der dänischen Insel Bornholm in etwa 80 Metern Tiefe mehrere Sprengsätze. Dabei wurden die beiden Nord Stream Gaspipelines beschädigt.
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1: Ich bin Thomas Brockt. Union und SPD haben die Einführung einer Frühstartrente vereinbart. Der Finanzausschuss beschloss einen entsprechenden Entwurf, dem Bundestag und Bundesrat noch zustimmen müssen. Kinder sollen künftig Geld vom Staat bekommen, um Vermögen fürs Alter aufzubauen.
2: Schon früh an die Rente denken. Diesen Anreiz will die Regierung schaffen. Man wolle junge Menschen sehr früh an den Kapitalmarkt heranführen, so drückt es ein Finanzexperte der Union aus. Denn wer früh anfängt, profitiert lange vom Zinseszinseffekt und hat im Alter mehr Geld auf der hohen Kante. Konkret soll der Bund für jedes Kind, das 6 Jahre alt wird, bis zum 18. Lebensjahr monatlich 10 Euro einzahlen in ein Altersvorsorgedepot. Eltern können freiwillig aufstocken. Thomas Bremser, Nachrichtenredaktion.
1: Plattformen wie TikTok, Snapchat oder Instagram sollen für Kinder unter 13 Jahren in Deutschland künftig tabu sein. Das Bundeskabinett beschloss in Berlin Eckpunkte für Übergangsregeln, bis entsprechende EU-weite Social-Media-Beschränkungen in Kraft sind. Diese hatte die EU-Kommission im September angekündigt. Wegen der Abstimmungen im EU-Parlament und zwischen den Mitgliedstaaten könnte es theoretisch lange dauern, bis es tatsächlich dazu kommt. Bundeskanzler Merz will, dass sich die EU stärker gegen unfaire Handelspraktiken anderer Staaten wehrt. Beim bevorstehenden EU-Gipfel soll deshalb über ein neues Instrument zum Schutz von Industrie- und Lieferketten beraten werden.
3: Merz nannte China zwar nicht ausdrücklich, sein Ärger dürfte sich aber vor allem gegen Peking richten. Denn er sprach von hohen staatlichen Subventionen, künstlich niedrigen Preisen und Überkapazitäten. All das wirft die Bundesregierung den Chinesen immer wieder vor. Der Kanzler forderte, dass die EU bei gezielten Angriffen auf einzelne Branchen künftig schneller reagieren kann. Deutschland und Frankreich haben laut Merz dafür Vorschläge gemacht, über die beim Gipfel möglichst zügig entschieden werden soll. Thomas Bleskin, Nachrichtenredaktion.
1: In Hamburg hat der Prozess um den Anschlag auf die Nord Stream Pipelines in der Ostsee begonnen. Angeklagt ist ein Ex-Offizier der ukrainischen Armee. Er soll die Sabotageaktion geplant und überwacht haben. Die Bundesanwaltschaft wirft ihm unter anderem ein Kriegsverbrechen vor. Im September 2022 explodierten vor der dänischen Insel Bornholm in etwa 80 Metern Tiefe mehrere Sprengsätze. Dabei wurden die beiden Nord Stream Gaspipelines beschädigt.
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Black Hole Sun, won't you come? Won't you come? Für Braunschweig, Wolfsburg und unsere ganze Region.

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1: Ich bin Thomas Brockt. Immer mehr Menschen in Deutschland werden pflegebedürftig. Darum sind die Pflegekassen in einer historischen Finanzkrise. Eine Expertenkommission soll in den kommenden Monaten Vorschläge machen, wie sich die Lage bessern könnte. Die Bundesregierung hat das Gremium heute eingesetzt.
2: Die erste Hilfe für die Pflegekassen hat noch die Regierung geleistet. Nach einer langen Nacht beschloss die Koalition unter anderem, Kinderlose stärker zu belasten. Den ganz großen Wurf soll jetzt die Kommission vorbereiten. Im Kern will die Regierung die häusliche Pflege stärken und die Finanzen stabilisieren. Leistungen sollen zielgenauer werden. Gesundheitsminister Linnemann will den Fokus auf diejenigen legen, die jeden Tag zu Hause Verantwortung für Angehörige übernehmen. Thomas Bremser, Nachrichtenredaktion.
1: Die Koalitionsfraktionen von Union und SPD haben die Einführung einer Frühstartrente vereinbart. Der Finanzausschuss beschloss einen entsprechenden Entwurf, der am Freitag vom Bundestag verabschiedet werden soll. Auch der Bundesrat muss noch zustimmen. Kinder sollen künftig Geld vom Staat bekommen, um Vermögen fürs Alter aufzubauen. Konkret soll der Bund für jedes Kind, das 6 Jahre alt wird, bis zum 18. Lebensjahr monatlich 10 Euro in ein Vorsorgedepot einzahlen. Papst Leo hat Krebs und erholt sich nach seiner OP weiter in einem Krankenhaus in Rom. Dem 71-Jährigen wurde ein bösartiger Tumor aus seiner rechten Lunge entfernt. Wie es nun für ihn weitergeht, ist unklar.
3: Das wird schon alles gut gehen, sagt Leos Bruder in den USA optimistisch. Auch er hat Krebs und wird von Papstmitarbeitern hier auf dem Laufenden gehalten. Danach geht's Leo offenbar gut, er hat keine Schmerzen. Doch ob die OP den Krebs komplett entfernt hat, ob weitere Therapien notwendig sind, das checken Ärzte hier gerade. Die Ungewissheit bleibt also, auch wenn Leo die erste Hürde seiner Krankheit genommen hat. Claudia Wächter, Rom.
1: Schwere Unwetter haben auf der griechischen Urlaubsinsel Rhodos ein Todesopfer gefordert. An der Küste wurde ein Mann leblos aufgefunden. Er soll von den Wassermassen mitgerissen worden sein. Sein Auto wurde im Meer gefunden. Auch in anderen Teilen Griechenlands richteten Starkregen und heftige Sturmböen schwere Schäden an. In einigen Gegenden fiel der Strom aus. Auch der Fährverkehr ist stark eingeschränkt.
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1: Ich bin David Riemer. Gute Nachricht für alle gesetzlich Versicherten. Die Zusatzbeiträge zur Krankenkasse bleiben im kommenden Jahr wohl stabil. Das teilte Gesundheitsminister Linnemann auf Grundlage einer Finanzprognose mit.
2: Der Schätzerkreis hat errechnet, im Schnitt können die Zusatzbeiträge so bleiben, wie sie aktuell sind, bei 2,9%. Die tatsächlichen Beiträge legt aber jede Krankenkasse selbst fest. Die Schätzung ist auch ein Realitätscheck gewesen für die Bundesregierung, denn die will ja mit ihrem Sparpaket verhindern, dass die Beiträge steigen. Gesundheitsminister Linnemann betont, die Finanzlage der Krankenkasse bleibe trotz Reform angespannt. Die Politik müsse die Finanzierung dauerhaft sichern. Thomas Bremser, Nachrichtenredaktion.
1: Die Bundesregierung hat eine Expertenkommission für eine umfassende Pflegereform eingesetzt, die Mitte kommenden Jahres in Kraft treten soll. Bundesgesundheitsminister Linnemann sagte, der Auftrag als Koalition sei klar. Pflege müsse bezahlbar und zielgerichtet sein und dort ankommen, wo sie gebraucht wird. Ziel ist es laut Ministerium, eine gute pflegerische Versorgung sicherzustellen und den Beitragssatz zur sozialen Pflegeversicherung bis in die Jahre nach 2030 stabil zu halten. Limonaden, Eistees und Energydrinks könnten ab dem kommenden Sommer teurer werden. Die Bundesregierung will gesüßte Getränke ab 5 Gramm Zucker pro 100 Milliliter zusätzlich besteuern. Jetzt geht der Vorschlag in den Bundestag.
3: Was die neue Steuer für Verbraucher konkret heißt, ist noch offen. Je nach Zuckergehalt werden zwar 26 oder 32 Cent Steuer pro Liter fällig, aber ob die Getränke genau um diesen Betrag teurer werden, steht nicht fest. Die Hersteller könnten die Kosten weitergeben, aber unter Konkurrenzdruck auch selbst tragen oder ihre Rezepturen ändern. Reine Säfte, ungesüßte Schorlen oder Zero-Getränke bleiben von der Steuer ausgenommen. Thomas Bleskin, Nachrichtenredaktion.
1: In Hamburg hat der Prozess um den Anschlag auf die Nord Stream Pipelines in der Ostsee begonnen. Angeklagt ist ein Ex-Offizier der ukrainischen Armee. Er soll die wohl spektakulärste Sabotageaktion der deutschen Nachkriegsgeschichte vor rund 4 Jahren geplant und überwacht haben. Die Bundesanwaltschaft wirft ihm unter anderem ein Kriegsverbrechen vor. Im September 2022 explodierten vor der dänischen Insel Bornholm mehrere Sprengsätze. Dabei wurden die beiden Nord Stream Gaspipelines beschädigt.
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1: Ich bin David Riemer. Gesetzlich Versicherte müssen im kommenden Jahr voraussichtlich keine höheren Zusatzbeiträge zahlen. Das geht aus einer amtlichen Schätzung hervor. Demnach bleibt der durchschnittliche Zusatzbeitrag 2027 bei 2,9%. Gesundheitsminister Linnemann sprach von einem erreichten Ziel. Ob die einzelnen Krankenkassen ihre Beiträge tatsächlich stabil halten, ist allerdings noch offen. Die Finanzlage der Kassen bleibe angespannt, sagte Linnemann. Union und SPD haben die Einführung einer Frühstartrente vereinbart. Der Finanzausschuss beschloss einen entsprechenden Entwurf, dem Bundestag und Bundesrat noch zustimmen müssen. Kinder sollen künftig Geld vom Staat bekommen, um Vermögen fürs Alter aufzubauen.
2: Schon früh an die Rente denken. Diesen Anreiz will die Regierung schaffen. Man wolle junge Menschen sehr früh an den Kapitalmarkt heranführen, so drückt es ein Finanzexperte der Union aus. Denn wer früh anfängt, profitiert lange vom Zinseszinseffekt und hat im Alter mehr Geld auf der hohen Kante. Konkret soll der Bund für jedes Kind, das 6 Jahre alt wird, bis zum 18. Lebensjahr monatlich 10 Euro einzahlen in ein Altersvorsorgedepot. Eltern können freiwillig aufstocken. Thomas Brems, Nachrichtenredaktion.
1: Neue Waschmaschine, neuer Föhn, neues Smartphone. In der EU kommen immer mehr Elektrogeräte auf den Markt, weit mehr als entsorgt werden. In Deutschland wird besonders viel gehortet.
3: Mehr als 32 Kilogramm pro Kopf, so viele Elektrogeräte wurden 2024 im Schnitt angeschafft in der EU. Das zeigen neue Zahlen der Europäischen Statistikbehörde. In Deutschland waren es sogar noch mehr. Gleichzeitig wurden EU-weit aber nur gut 12 Kilo Elektroschrott pro Person gesammelt, um ihn zu entsorgen oder zu recyceln. Das heißt, viele nutzen ihre Geräte jahrelang oder entsorgen sie illegal, etwa im Hausmüll. Thomas Brock, Nachrichtenredaktion.
1: Plattformen wie TikTok, Snapchat oder Instagram sollen für Kinder unter 13 Jahren in Deutschland künftig tabu sein. Das Bundeskabinett beschloss in Berlin Eckpunkte für Übergangsregeln, bis entsprechende EU-weite Social-Media-Beschränkungen in Kraft sind. Diese hatte die EU-Kommission im September angekündigt. Wegen der Abstimmungen im EU-Parlament und zwischen den Mitgliedstaaten könnte es theoretisch lange dauern, bis es tatsächlich dazu kommt.
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1: Ich bin David Riemer. Gute Nachricht für alle gesetzlich Versicherten. Die Zusatzbeiträge zur Krankenkasse bleiben im kommenden Jahr wohl stabil. Das teilte Gesundheitsminister Linnemann auf Grundlage einer Finanzprognose mit.
2: Der Schätzerkreis hat errechnet, im Schnitt können die Zusatzbeiträge so bleiben, wie sie aktuell sind, bei 2,9%. Die tatsächlichen Beiträge legt aber jede Krankenkasse selbst fest. Die Schätzung ist auch ein Realitätscheck gewesen für die Bundesregierung, denn die will ja mit ihrem Sparpaket verhindern, dass die Beiträge steigen. Gesundheitsminister Linnemann betont, die Finanzlage der Krankenkasse bleibe trotz Reform angespannt. Die Politik müsse die Finanzierung dauerhaft sichern. Thomas Bremser, Nachrichtenredaktion.
1: Die Bundesregierung hat eine Expertenkommission für eine umfassende Pflegereform eingesetzt, die Mitte kommenden Jahres in Kraft treten soll. Bundesgesundheitsminister Linnemann sagte, der Auftrag als Koalition sei klar. Pflege müsse bezahlbar und zielgerichtet sein und dort ankommen, wo sie gebraucht wird. Ziel ist es, laut Ministerium eine gute pflegerische Versorgung sicherzustellen und den Beitragssatz zur sozialen Pflegeversicherung bis in die Jahre nach 2030 stabil zu halten. Limonaden, Eistees und Energydrinks könnten ab dem kommenden Sommer teurer werden. Die Bundesregierung will gesüßte Getränke ab 5 Gramm Zucker pro 100 Milliliter zusätzlich besteuern. Jetzt geht der Vorschlag in den Bundestag.
3: Was die neue Steuer für Verbraucher konkret heißt, ist noch offen. Je nach Zuckergehalt werden zwar 26 oder 32 Cent Steuer pro Liter fällig, aber ob die Getränke genau um diesen Betrag teurer werden, steht nicht fest. Die Hersteller könnten die Kosten weitergeben, aber unter Konkurrenzdruck auch selbst tragen oder ihre Rezepturen ändern. Reine Säfte, ungesüßte Schorlen oder Zero-Getränke bleiben von der Steuer ausgenommen. Thomas Bleskin, Nachrichtenredaktion.
1: Zum Fußball. Borussia Dortmund hat in der Champions League beim norwegischen Außenseiter FK Bodø Glimt eine Niederlage kassiert. Der BVB verlor 0:1 und ließ wichtige Punkte liegen. Dortmund fand erst nach mehreren Wechseln besser ins Spiel, blieb am Ende aber ohne Tor. Der VfB Stuttgart hat dagegen seine Pflichtaufgabe souverän gelöst. Die Schwaben gewannen beim slowakischen Außenseiter Slovan Bratislava mit 3:0. Für Stuttgart ist es der zweite Sieg im zweiten Spiel in der Königsklasse.
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1: Ich bin David Riemer. Gute Nachricht für Versicherte. Die Beiträge für die Krankenversicherung sollen 2027 stabil bleiben. Das teilte Gesundheitsminister Linnemann nach Bekanntgabe der Schätzung in Berlin mit. Demnach ergibt sich für 2027 ein durchschnittlicher Zusatzbeitragssatz von unverändert 2,9%. Ob die Krankenkassen dem folgen oder höhere Zusatzbeiträge bei ihren Mitgliedern und deren Arbeitgebern verlangen, ist aber noch offen. Immer mehr Menschen in Deutschland werden pflegebedürftig, darum sind die Pflegekassen in einer historischen Finanzkrise. Eine Expertenkommission soll in den kommenden Monaten Vorschläge machen, wie sich die Lage bessern könnte. Die Bundesregierung hat das Gremium eingesetzt.
2: Die erste Hilfe für die Pflegekassen hat noch die Regierung geleistet. Nach einer langen Nacht beschloss die Koalition unter anderem, Kinderlose stärker zu belasten. Den ganz großen Wurf soll jetzt die Kommission vorbereiten. Im Kern will die Regierung die häusliche Pflege stärken und die Finanzen stabilisieren. Leistungen sollen zielgenauer werden. Gesundheitsminister Linnemann will den Fokus auf diejenigen legen, die jeden Tag zu Hause Verantwortung für Angehörige übernehmen. Nach seinem Willen soll die Reform schon im Januar in Kraft treten. Thomas Bremser, Nachrichtenredaktion.
1: Plattformen wie TikTok, Snapchat oder Instagram sollen für Kinder unter 13 Jahren in Deutschland künftig tabu sein. Das Bundeskabinett beschloss in Berlin Eckpunkte für Übergangsregeln, bis entsprechende EU-weite Social-Media-Beschränkungen in Kraft sind. Diese hatte die EU-Kommission im September angekündigt. Zum Fußball. Borussia Dortmund hat in der Champions League beim norwegischen Außenseiter FK Bodø Glimt eine Niederlage kassiert. Der BVB verlor 0:1 und ließ wichtige Punkte liegen. BVB-Trainer Kovac sagte nach dem Spiel bei The Zone:
3: Wir haben in der ersten Halbzeit die Leidenschaft, die Intensität, den Fußball nicht gespielt, den wir brauchen, um hier zu gewinnen. Erst nach dem Vierfachwechsel sind wir besser ins Spiel gekommen, beziehungsweise haben dann schon das Heft in die Hand genommen, aber bis zu diesem Zeitpunkt war der Gegner klar besser und deswegen müssen wir uns nicht beklagen. Wir haben das Spiel dann auch zu Recht verloren.
1: Der VfB Stuttgart hat dagegen seine Pflichtaufgabe souverän gelöst. Die Schwaben gewannen beim slowakischen Außenseiter Slovan Bratislava mit 3:0.
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1: Ich bin David Riemer. An allen rund 5700 Bahnhöfen der Deutschen Bahn gilt seit heute ein Alkoholverbot. Bier, Wein und andere alkoholische Getränke dürfen damit auch auf den Bahnsteigen nicht mehr getrunken werden.
2: Ausgenommen sind Gaststätten in den Bahnhöfen und in Zügen bleibt Alkohol in der Regel auch weiterhin erlaubt. Die Bahn will mit dem Verbot ihre Bahnsteige sicherer und sauberer machen. Wer dort trotzdem Alkohol trinkt, soll von Sicherheitskräften angesprochen werden. Im äußersten Fall kann ein Hausverbot folgen. Das gilt auch an Tagen mit Großveranstaltungen oder Fußballspielen. An knapp 40 großen Bahnhöfen gibt es solche Regeln schon länger. Dort haben sie auch schon Wirkung gezeigt. Es gab weniger Konflikte und weniger Müll. Thomas Bleskin, Nachrichtenredaktion.
1: Der durchschnittliche Zusatzbeitragssatz für die gesetzliche Krankenversicherung kann im kommenden Jahr stabil bleiben. Das teilte Gesundheitsminister Linnemann auf Grundlage einer Finanzprognose mit. Die Ausgaben der gesetzlichen Kassen werden demnach im kommenden Jahr wesentlich geringer ansteigen als noch im laufenden Jahr. Ob die Krankenkassen dem folgen oder höhere Zusatzbeiträge bei ihren Mitgliedern und deren Arbeitgebern verlangen, ist aber noch offen. Neue Waschmaschine, neuer Föhn, neues Smartphone. In der EU kommen immer mehr Elektrogeräte auf den Markt, weit mehr als entsorgt werden. In Deutschland wird besonders viel gehortet.
3: Mehr als 32 Kilogramm pro Kopf, so viele Elektrogeräte wurden 2024 im Schnitt angeschafft in der EU. Das zeigen neue Zahlen der Europäischen Statistikbehörde. In Deutschland waren es sogar noch mehr. Gleichzeitig wurden EU-weit aber nur gut 12 Kilo Elektroschrott pro Person gesammelt, um ihn zu entsorgen oder zu recyceln. Das heißt, viele nutzen ihre Geräte jahrelang oder entsorgen sie illegal, etwa im Hausmüll. Laut der Behörde werden vor allem große Geräte beliebter wie Waschmaschinen, Geschirrspüler und Solaranlagen. Thomas Brock, Nachrichtenredaktion.
1: Zum Fußball. Erst am Dienstag hat Borussia Dortmund den Vertrag mit Cheftrainer Niko Kovac verlängert. Nur einen Tag später gab es direkt den ersten großen Dämpfer der Saison. In der Champions League verlor der BVB am zweiten Spieltag mit 0:1 bei Bodø Glimt. Der VfB Stuttgart dagegen konnte den zweiten Sieg im zweiten Spiel in der Königsklasse bejubeln. Bei Slovan Bratislava gewann der VfB mit 3:0.
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